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Schön, dass ihr dabei seid an diesem Montag. Hallo. Und jede und jeder Fünfte in Deutschland macht es. Der Name Helmut kommt dabei sehr, sehr häufig vor. Was genau da los ist, das hört ihr in ein paar Minuten. Wir starten jetzt erstmal rein in die neue Woche mit Tampa City und Self-Aware.

0: Fühlt ihr euch gerade so richtig wohl in Schatzi oder sitzt ihr vielleicht gerade auch in Puschel? Was labert die Alte?
1: Wirklich?
0: Morgen ist an hier mit Anna, guten Morgen und Jakob.
1: Hallo.
0: Wir sprechen heute über Kosenamen fürs Auto. Die Frage ist nämlich, habt ihr einen? Jeder Fünfte vergibt einen Namen ans Auto. Hab übrigens einen kleinen Funfact rausgefunden, Jakob.
1: Ja.
0: Besonders häufig verleihen BMW-Besitzerinnen und Besitzer ihren Autos einen Namen. Am häufigsten sind es dann Namen wie Schatzi oder Puschel. Oder auf Platz 2 folgen dann auch so Männernamen wie Hugo oder Helmut.
1: Nein.
0: Danach dann Frauennamen wie Mein Auto heißt Emma oder Frieda.
1: Also als BMW-Fahrer würde ich eher sagen, Motorschaden oder ich blinke nicht.
0: Das, okay, ein kleiner Diss in die Richtung. Jakob, hast du denn einen Namen für dein Auto?
1: Ja, weil meins ist gelb.
0: Mhm.
1: Und okay, man würde jetzt vielleicht erstmal denken, oh, was soll er da machen? Er ist Sunny.
0: Sunny
1: heißt einfach, weil es so schön aussieht. Ja, einfach auch schöne, gute Laune macht, wenn man ihn sieht.
0: Schießt er hier gerade gegen BMW-Besitzer, aber hat ein gelbes Auto, was Sunny heißt.
1: Ja.
0: Ich habe einen Fiat 500, also einen kleinen Italiener.
1: Mhm.
0: Und ich habe Knutschkugel. Ist so einfach eine kleine Knutschkugel, manchmal auch Gianluca, wenn ich nur ganz lustig drauf bin. Welchen Namen hat denn euer Auto? Ruft an oder schickt eine WhatsApp, ich finde es irgendwie ganz niedlich.

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1: Guten Morgen, spielen wir heute mit der lieben Anna. Hallo, hier ist die Anna für dich.
2: Hallo.
1: Hallo Anna, das passt ja sehr gut, wir beide. Und das wird jetzt hier dein Buchstabe sein, aufgepasst.
0: S.
1: S wie Schwein, Sahne. Du hast 30 Sekunden Zeit, brauchst 5 richtige. Sollte dir mal zu einer Kategorie nichts einfallen, dann sag einfach schnell weiter und ich überlege mir eine neue, okay?
2: Okay, ich gebe mein Bestes.
1: Okay, Anna, dann deine 30 Sekunden laufen ab jetzt. Eine Superkraft mit S.
2: Schweben.
1: Eine Teesorte mit S.
2: Weiter.
1: Etwas am Himmel.
2: Stern.
1: Was?
2: Stern.
1: Ja, ein Stern, sehr gut. Macht man beim ersten Date? Eine Geschmacksrichtung.
2: Schweizerkäse.
1: Ja, ein Trennungsgrund.
2: Stinkefüße.
1: Und komm, eine Charaktereigenschaft mit S brauche ich noch.
2: Stur.
1: Stur, sehr gut. Anna, du hast gewonnen. Herzlichen Glückwunsch.
2: Ich freue mich so.
1: Das war ein bisschen holprig, gebe ich zu. Aber ich hatte Sympathie. Sie heißt Anna, ich heiße Anna. Hat sie noch gewuppt? Ihr macht das besser. Dann jetzt einfach anmelden auf energy.de.

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2: Im Studio Colin Mock. 7,4 Millionen Besucher. Das Münchner Oktoberfest vermeldet am letzten Wochenende einen Rekord. Das Wetter hat dieses Jahr besonders gut mitgespielt. Auch beim Bier melden die Wiesenwirte ein Plus, ganz besonders bei der alkoholfreien Variante. Auf unsere Hilfe könnt ihr weiter zählen. Das hat Kanzler Merz den Ukrainern bei einem Überraschungsbesuch in Kiew versprochen. Begleitet wurde sein Besuch von Luftalarm. Russland hat kurz nach Merz' Ankunft eine wichtige Brücke in der Stadt angegriffen. Der Kanzler wirft dem Kreml Terror vor. Den Sozialstaat stärken, statt genau da zu sparen. Das fordert ein großes Bündnis aus Gewerkschaften und Wohlfahrtsverbänden von der Bundesregierung. DGB, Caritas und Co. stellen sich gegen die geplanten Änderungen bei der Pflege. Sie sehen die sozialen Sicherungssysteme als Kitt für eine demokratische Gesellschaft. Wieder kein Sieg gegen Griechenland für die deutsche Fußballnationalmannschaft. Im Rückspiel in der Nations League Gruppenphase gab es ein 0:0. Damit ist die XXL-Länderspielpause jetzt vorbei. Für die DFB-Auswahl geht's Mitte November wieder los.
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wunderschönen Montag für euch, wenn ihr am Wochenende die Wohnung vielleicht aufgeräumt habt und dran gedacht habt, oh, muss so ein Prinz das eigentlich auch machen und im Haushalt mithelfen? Wir haben die Antwort. Gibt's in ein paar Minuten jetzt erstmal Gentleman und Michael Patrick Kelly. Schöne Kombi mit Wildfire.

0: Welche Aufgabe hat eigentlich ein Prinz im Haushalt? Ja, das klären wir jetzt hier. Ah, hallo. Energy am Morgen ist an mit Anna. Guten Morgen. Und Gabriel.
1: Moin.
0: Du bist nicht nur der beste Morningshow-Redakteur, sondern auch Royal-Fan.
1: Aber sowas
0: und
1: von.
0: Und hast News aus England.
1: Na, aber sowas. Zwei Highlights habe ich dir mitgebracht, Anna. Guten Morgen.
0: Mhm.
1: Also, einmal geht es um Prinz William, Sohn von König Charles. Den kennen wir.
0: Mhm.
1: William und Kate, die haben natürlich Personal zu Hause, die ganz viel im Haushalt machen.
0: Klar.
1: Ist ja logisch. Aber sie haben jetzt verraten. Der Abwasch, der gehört jeden Abend den beiden. Kate spült und Prinz William, der trocknet
0: ab. Krass, das hätte ich nicht gedacht. Also ich bin ja eine sehr saubere, sehr ordentliche

0: Person. Mhm. Aber wenn ich eine Haushaltsaufgabe nicht mag, dann ist es Abwasch. Abwasch ist das Schlimmste. Das hätte ich als erstes abgegeben.
1: Ich wundere mich ja auch, weil ja, die Briten sind, ich liebe sie, aber sie sind ja auch ein bisschen Kuckuck. Ja. Haben die keine Spülmaschine auf der falschen Seite der Küche stehen? Also was ist denn da los?
0: Also ein bisschen Kohle müssten sie ja schon haben.
1: Würde man ja meinen irgendwie, ne? Also keine Ahnung. Naja. Und noch ein Highlight, auch das vielleicht jetzt für die Vorweihnachtsfreude. Mhm. Harry und Meghan, die gibt's ja auch noch und die bringen jetzt einen Adventskalender auf den Markt.
0: Oh.
1: Ja, da ist das Anwesen von den beiden in Montreal.
0: Der beste Morningshow-Redakteur, sondern auch Royal-Fan.
1: Aber sowas
0: und
1: von.
0: Hast News aus England.
1: Na, aber sowas. Zwei Highlights habe ich dir mitgebracht an der guten Morgen. Mhm. Also, einmal geht es um Prinz William.

0: die Briten sind, ich liebe sie, aber sie sind ja auch ein bisschen Kuckuck. Ja. Haben die keine Spülmaschine auf der falschen Seite der Küche stehen? Also was ist denn da los?
1: Also ein bisschen Kohle müssten sie ja schon haben.
0: Würde man ja meinen irgendwie, ne? Also keine Ahnung, naja. Und noch ein Highlight, auch das vielleicht jetzt für die Vorweihnachtsfreude. Mhm. Harry und Meghan, die gibt's ja auch noch. Und die bringen jetzt einen Adventskalender auf den Markt.
1: Oh.
0: Ja, da ist das Anwesen von den beiden in Montecito drauf, wo sie in Kalifornien gelebt haben.
1: Ja.
0: Und der Adventskalender kostet schmaler Taler 130 Euro und da ist Schokolade aus Kalifornien drin. Kannst du ab jetzt vorbestellen.
1: 130 Euro für Schoki?
0: Mhm.
1: Gut, nee, ich glaube, da verzichte ich drauf.
0: Mein Gott, ich dachte, das war jetzt ein Wink mit dem Zaunfall, dass es mein Weihnachtsgeschenk sein soll, Anna, guten Morgen.
1: Oh, dann frage ich gleich mal die ganze Redaktion, ob wir zusammenlegen für einen Royal-Kalender.
0: Danke.

Es wird mal wieder Zeit für neue Musik. Hallo, den schönsten guten Morgen wünschen wir euch. Energy am Morgen ist an mit Anna. Guten Morgen. Und ich habe für euch Holly Humberstone heute mitgebracht. Die hat ja schon angekündigt, am 13. November erscheint ihr neues Album Cruel World So It Ends. Und sie sagt, ja, ich habe mich musikalisch so ein bisschen an ABBA orientiert, auch ein bisschen Madonna, aber natürlich auch mein eigenes Ding noch mit reingebracht. Es geht in Cruel World viel um Selbstfindung und wachsendem Selbstvertrauen. Und eine Nummer von dem Album hat sie jetzt am Freitag rausgehauen. Und da horchen wir jetzt mal rein. Too Cute to Be Lonely, also zu süß, um alleine zu sein. 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
1: Mit mir, Lallinger, guten Morgen. Ein bisschen trüb bleibt es heute noch in der Energy Region, bevor sich dann gegen Mittag die Sonne von ihrer besten Seite zeigt, bei 23 Grad maximal. Und wir schauen noch kurz, wie es gerade aussieht. In Gundelsheim, da haben wir 11 Grad und in Ravensburg, da haben wir 13 Grad. Dann noch ein kurzer Blick auf die Straßen. Da ist tatsächlich noch gar nicht so viel los. Tatsächlich gar nichts. Also wenn ihr irgendwas gesehen haben solltet, könnt ihr das jederzeit kostenlos melden. 0714199034 mal die 5.
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1: Wenn am Flughafen plötzlich was fliegt, was da definitiv nicht hingehört, kann das schnell richtig brenzlig werden. Stuttgart legt beim Thema Luftsicherheit jetzt ordentlich nach.
3: So sieht's aus. Am Flughafen wird heute ein neues Hightech-System zur Abwehr von Drohnen vorgestellt. Mit der neuen Technologie sollen unbefugte Drohnen im Luftraum rund um den Airport Stuttgart künftig sofort erkannt und gestoppt werden. Zur Inbetriebnahme wollen sich heute unter anderem Bundesverkehrsminister Steffen Bilger und Baden-Württembergs Verkehrsministerin Nicole Ravazzi äußern.
1: Die begehrtesten Trophäen der Wissenschaftswelt werden wieder verteilt und für die Gewinner gibt es heute nicht nur Ruhm, sondern auch einen richtig dicken Gehaltscheck.
3: Ganz genau, in Stockholm startet heute die Nobelpreiswoche. Den Anfang macht traditionell die Bekanntgabe der Preisträger in der Kategorie Medizin am späten Vormittag. Neben der Anerkennung geht es für die ausgezeichneten

0: Und auch um ordentlich Geld. Der Preis ist in diesem Jahr mit umgerechnet gut 1,2 Millionen Dollar dotiert.
1: Boah, und Fußballfans mussten gestern Abend ganz, ganz stark sein. Wer auf Tore und Spektakel gehofft hatte, wurde von der Nationalelf dann doch leider enttäuscht.
0: Ja genau, die deutsche Fußballnationalmannschaft hat sich im Rückspiel der Nations League von Griechenland mit einem torlosen 0:0 getrennt. Damit bleibt die DFB-Auswahl auch im zweiten Duell gegen die Griechen ohne Sieg. Die XXL-Länderspielpause ist damit jetzt erstmal vorbei und die nächsten Partien stehen für das Team dann Mitte November an.
1: Vielen Dank, Kiki. Ihr hört Energy Region Stuttgart und das nächste News Update bekommen wir alle in einer halben Stunde.
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wunderschönen Montag wünschen wir euch. Ich habe leider die Befürchtung, ich habe das Gefühl, Mark Forster wird nie wieder zu Energy kommen, weil unser Praktikant Malti ihm richtig hart auf den Sack gegangen ist. Was da los ist und welchen Beef die beiden eventuell miteinander haben, hört ihr gleich. Jetzt gibt's erstmal die neue Nummer von Tiffany Aris und Find Me.

0: hat unser Praktikant Mark Forster vielleicht doch ein bisschen zu doll genervt. Hi, Energy am Morgen ist an mit einer guten Morgen und dieser Story. Mark Forster hat neue Musik rausgebracht. Dafür gab es auch eine fette Promo-Aktion, gerade für seinen neuen Song Cool. Und Mark war random an unterschiedlichen Orten in Berlin und hat da auch performt.
1: Und die Chöre sind für dich.
0: Nicht schlecht. Wir haben natürlich fleißig unseren Praktikanten, den Malte, hingeschickt. Der hat ihn gesucht, war ein wilder Sidequest und hat auch andere Fans getroffen.
2: Ich mag Forster lieber, er ist ein Icon.
3: Also ich habe das auf TikTok gesehen und ich mag seinen neuen Song sehr gerne und generell seine Lieder.
4: Ich mag seine Energy, kommt halt sehr sympathisch rüber, der verstellt sich nicht, er gibt sich echt Mühe für die Fans.
0: Ja, Praktikant Malte hat es dann geschafft und hat auch Mark Forster ans Mikro bekommen, aber seine Frage war vielleicht ein bisschen zu krass.
5: Kannst du einmal für uns deine Cap absetzen?
6: Auf gar keinen Fall, das ist sehr...
0: Oh, die komplette Antwort und wovor Mark Forster Angst hatte, das seht ihr auf unserer Instagram-Seite mit einem schicken Video @energy_de.

0: Einen wunderschönen guten Morgen, ihr hört Energy Region Stuttgart. Mein Name ist Lalliger und na, wer von euch hätte nicht gedacht, dass wir uns heute hier noch sprechen werden? Richtig, wir haben uns am Freitag verabschiedet. Ich habe euch gesagt, ja, was mein Wochenende alles so bringen wird, Vasen, Vasen, Vasen, Vasen und noch mehr Vasen. Und ich glaube, dass ein paar von euch Zweifler dabei waren. Ja, meine Stimme ist ein bisschen belegt. Ja, ich habe ein bisschen wenig geschlafen, aber wir gehen rein. Cannstatter Volksfest, Woche 2. Ich bin wieder jeden Tag im Festzelt zum Vasenwirt. Treffe jeden Tag euch, deshalb weiß ich, dass die Energy-Region auch am Start ist. Ihr braucht mich gar nicht so judgen. Ich habe auch heute wieder immer die besten neuen Hits dabei, aber auch sonst so ein bisschen was, was einfach gerade in der Welt und bei uns genau vor der Haustür so passiert. Deshalb freue ich mich ganz arg mit euch in die Woche und in diesen Tag zu starten.
1: Augenblick mal. Guten Morgen, ich bin Daniel Heinze von der katholischen Kirche. Neulich flogen bei mir die Fetzen. Ein Freund und ich, wir haben uns über eine Sache so richtig in die Haare gekriegt und gestritten. Es wurde immer lauter. Irgendwann hatten wir dann beide keine Argumente mehr und dann krach, bumm, die Tür fliegt mit viel Krawall zu. Tja, war's das jetzt? Ist unsere langjährige Freundschaft damit Geschichte? Wegen dieser einen Sache, dieser einen Meinungsverschiedenheit? Am nächsten Tag dann die vorsichtige Annäherung. Wir schrieben uns Nachrichten. Wir müssten nochmal reden. Lass uns das irgendwie aus der Welt schaffen. Und wir haben das gepackt. Gott sei Dank. Wir mussten beide über unsere Schatten springen, haben viel geredet und sind immer noch nicht einer Meinung. Aber wir wissen, wo der andere steht und warum. Wir vertrauen einander. Unsere Freundschaft ist wichtiger, als Recht zu haben oder Recht zu kriegen. Und ganz ehrlich, für mich ist das gerade ein riesengroßes, wertvolles Geschenk.
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0: chillig nur hier bei Energy am Morgen mit Laura, Jakob und mir, Ben. Hi. Jakob hat eine Behauptung, wir müssen raten, Fakt oder Fake.
1: Das Licht unserer Sonne, wenn sie mal da ist, braucht gerade mal 10 Sekunden bis zu uns auf die Erde.
2: Fakt oder Fake?
0: Das ist viel zu schnell,
2: ja,
0: oder?
2: Ja.
0: Schnell oder
2: zu
0: schnell? Das ist viel zu schnell. 10 Sekunden zu schnell.
2: Ja.
0: Wie lange brauchst du ungefähr, Bauchi? Was sagst du?
2: Ich sag schon so eine halbe Stunde.
0: Ja, ich sage mindestens 3 Tage. Es ist krass.
2: Wow.
0: Hätte man nicht gedacht,
2: das
0: sind 3 Tage.
2: Das macht doch gar keinen Sinn.
0: Hobby-Astrologologie sage, das sind 3 Tage.
1: Okay. Hast du Astro-Urologe gesagt?
0: Genau, wenn ich beides habe.
1: Alles klar. Das Licht unserer Sonne braucht gerade mal 10 Sekunden, bis zu uns auf die Erde ist ein...
3: Fake.
1: Nein, es sind über 8 Minuten nur. Wo kommen deine Tage
0: so, ja,
1: her?
0: Gut.
2: Hab ich nochmal gesagt? 10 Minuten.
0: 10 Minuten,
1: ja,
0: du bist ja voll gut.
1: Ja, das heißt, wenn wir in die Sonne gucken, dann sehen wir die Sonne von vor 8 Minuten. Nicht von vor ein paar Tagen.
0: Jetzt sehe ich wirklich keine Sonne.
2: Aber
0: werden wir sie dann sehen.
2: Wenn deine Theorie stimmt, dann wäre ja jetzt schon fast wieder Freitag.
0: Wisst ihr, ich habe mich auch gewundert, dass es eine Doppelausbildung zum Astrologen gibt.
2: Und passend dazu gibt es jetzt Riton mit Friday.
0: Oh! So.

0: Morgen, hier ist Energy am Morgen mit Laura und Ben. Den allerschönsten Montag wünschen wir euch.
1: Hallo Morgen.
0: Dranbleiben lohnt sich auch, weil jetzt gibt's gleich im Energy Update alles, was ihr heute Morgen wissen müsst.
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18: Mit Lallinger, das bin ich. Guten Morgen. 23 Grad maximal bekommen wir heute in der gesamten Energy-Region. Obendrauf anfangs noch ein paar Wolken, aber später dann Sonne, wohin das Auge reicht. Wir schauen kurz noch ins Detail nach Friolzheim, da haben wir 12 Grad und in Wertheim, da haben wir ganze 7 Grad. Dann noch ein schneller Blick auf die Straße, da ist immer noch nichts los. Wundert mich jetzt auch nicht so 100% um diese Uhrzeit. Wenn ihr aber irgendwas gesehen haben solltet oder irgendwas gehört habt, könnt ihr das jederzeit kostenlos melden unter der 071 41 99 03 4 mal die 5.
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18: Wenn ihr euch fragt, wie viel Kürbissuppe man aus einem einzigen Exemplar so kochen kann, auf der Deutschen Meisterschaft in Ludwigsburg wurde da gestern die Ansage gemacht.
20: Ganz genau. Der Siegerkürbis beim traditionellen Kürbiswettwiegen im Blüber wiegt unglaubliche 986 Kilogramm. Boah. Züchter Matthias Würsching aus Hessen sicherte sich mit dem fast eine Tonne schweren Koloss den Meistertitel. Und auch die Länge zählte. Ein Brandenburger Team räumte mit einem sagenhaften 3,2 Meter langen Kürbis ab.
18: What? Wer mit dem E-Auto im Ländle unterwegs ist, muss sich beim Laden bundesweit wirklich die geringsten Sorgen machen.
20: Richtig. Stuttgart und der Landkreis Böblingen sind die absoluten Spitzenreiter bei den öffentlichen E-Autoladepunkten in ganz Deutschland. Nach neuen Daten der Bundesnetzagentur hat Stuttgart im Städtevergleich mit großem Abstand die meisten Ladesäulen. Bei den Landkreisen liegt dann Böblingen bundesweit ganz vorne.
18: Für alle Lesefans und Bücherwürmer startet jetzt die aufregendste Woche des Jahres. Und heute wird es direkt spektakulär.
20: Ganz genau, die Frankfurter Buchmesse steht in den Startlöchern und erwartet in den kommenden Tagen weit über 200.000 Besucher. Den Auftakt macht heute die Vergabe des renommierten Deutschen Buchpreises für den besten Roman des Jahres. Morgen öffnet dann die weltweit größte Buchmesse dann offiziell für das Fachpublikum.
18: Vielen Dank, Kiki, hört Energy Region Stuttgart und das nächste News-Update bekommen wir alle in einer halben Stunde.
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0: für euch von den Inseln der Trostlosigkeit. Ist eine ganz süße Geschichte, hört ihr noch vor 7 bei uns.
1: Außerdem haben wir Modetipps für euch. Spoiler, der Schal gehört nicht um den Hals. Ich wiederhole, nicht um den Hals. Herbsttrends hört ihr nach Kygo, jetzt aber erstmal Teddy Swims mit Mr. Know-It-All.

0: So, und jetzt geht es in den Kleiderschrank. Guten Morgen, hier sind Laura und Ben von Energy am Morgen. Und wir checken heute die Modetrends im Herbst. Tipps gibt es von Fashion-Expertin Jenny Fleischhauer von der Grazia.
1: Ja, Jenny, ich frag mal, wie sieht's aus mit den Schuhen? Komm, gleich direkt.
2: Ich würde sagen, in dieser Saison sind es auf jeden Fall Slouchy Boots. So ein lässiger Stiefel mit gestauchtem Schaft. Jetzt für den Herbst ist aber auch Ballerina wieder total angesagt. Vorher war der ja ganz flach und jetzt ist der mit so einem kleinen Blockabsatz noch ein bisschen elegant.
1: Für mich sieht dieser Slouchy-Schuh so ein bisschen aus wie der von gestiefelte Kater.
0: Ah, ja, sehr gut.
1: Sowas hat der an, falls ihr das jetzt vorstellen wolltet. Wie sieht's denn aus mit Accessoires?
2: So ein schöner Kaschmirschal mit Paisley-Muster, der wertet sofort jedes Outfit auf. Den kann man schön über einen Trenchcoat legen, über eine Lederjacke, einfach so um den Hals binden oder an die Tasche, gern auch mal um die Hüfte. Mhm. Und das ist ein totales Highlight-Accessoire.
0: Sehr gut. Um die Hüfte?
1: Um die Hüfte kann man es auch mal. Finde ich sehr gut. Finde ich besser und da kann ich gerne anecken, als manch andere es machen, um den Hals, aber komplett falsch. Liebe Damenwelt vor allem da draußen. Mhm. Der Schal gehört eng an den Hals, sonst bringt er nichts. Wenn er nur so quasi locker um die Schultern liegt, dann hat er seine Funktion als Halsschützer verloren.
0: Und geknotet wahrscheinlich.
1: Ja,
0: oder?
1: Richtig eng daran.
0: Nein. Zwei Farben trenden außerdem noch im Herbst. Die eine ist eine Uhrzeit, die andere eine Eissorte. Ah. Besprechen wir um kurz vor 7:30. Jetzt aber erstmal Jennifer Lopez zusammen mit David Guetta. Save me tonight. Save me vor dem Schal.
1: Eng an den Hals.

0: Und wir haben immer die besten neuen Hits natürlich für euch. Jetzt Kamrat mit Love Sober.
1: Und diesen Hit hat er innerhalb von ein paar Minisekunden geschrieben. Ah. Was hast du bislang schon so in so ein paar Stunden geschafft?
0: Also was ich sehr schnell schaffe, so wie Kamrat Love Sober schreibt, ist Meister werden bei FIFA. Also bei EA heißt es ja jetzt, EAFC.
1: Challenge accepted.
0: Bin ich so gut quasi, wenn die Saison 38 Spieltage hat, in 20 Spieltagen bin ich schon Meister.
1: Ich bin noch schneller.
0: Nein!
1: Doch!
0: Die machen wir.

0: Jetzt gibt's gute Nachrichten von den Inseln der Trostlosigkeit. Los geht's.
1: Moin, hier ist Energy am Morgen mit Laura und Ben. Und
0: Morgen.
1: Es gibt süße News am Montagmorgen. Forschende haben eine neue Pinguinart entdeckt.
0: Nein, das ist ja sehr süß.
1: Ja, bei den Pinguinen geht es um die sogenannten Eselspinguine. Ihr Schrei ähnelt einem Esel.
0: Nein, ist so süß.
1: Jetzt dein Soundeffekt?
0: Ja, oh, ein Pinguin. Naja,
1: ja, das hast du jetzt erwartet. Auf jeden Fall der Name. Bisher ging man immer von drei Arten aus. Die vierte wurde jetzt eben neu entdeckt. Wo sind die Inseln der Trostlosigkeit, fragt ihr euch direkt.
0: Gute Frage.

0: Echter Name sind die Kerguelen. Mhm. Irgendwo im Nirgendwo zwischen Südafrika und Australien. Da gibt's nichts außer eben
1: Pinguine. Und es gibt nur 4 Sorten von Pinguinen auf der ganzen Welt? Mhm. Das ist ja viel weniger, als ich gedacht hatte, mein Gott. Wieder was gelernt. Danke, Laura. Wir machen weiter mit Nico Santos und Why Don't You Stay?

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1: Heute ist 50-50 das Motto. In der ersten Tageshälfte noch ein bisschen nebelig und trüb und gegen später dann mehr Sonne und Temperatur bis 23 Grad maximal in der gesamten Energy-Region. Wir schauen noch kurz, wie es gerade aussieht. In der Kassel-Ulm, da haben wir 9 Grad und in Asbach, da haben wir 10 Grad. Dann noch ein kurzer Blick auf die Straßen. A8 München Richtung Stuttgart zwischen Ulm-West und Märklingen, da haben wir eine Unfallaufnahme auf dem Standstreifen. Und wenn ihr sonst noch irgendwas gehört oder gesehen habt, könnt ihr das natürlich jederzeit kostenlos melden. 07141 99034 mal die 5.
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1: Pünktlich zum Feiertagswochenende war auf dem Cannstatter Wasen in Stuttgart kaum noch ein Durchkommen. Ich war selber dort, es war krass. Halbzeit beim zweitgrößten Volksfest der Welt.
3: Ganz genau, die Veranstalter ziehen nach der ersten Woche eine extrem positive Bilanz. Genaue Zahlen wurden da nicht genannt, aber alles in allem sind da alle zufrieden. Mhm. Wegen des Riesenantrags am Tag der Deutschen Einheit musste die Polizei die Zugänge zum Gelände zwischenzeitlich sogar sperren. Jetzt startet die zweite Festwoche mit Highlights wie dem VfB-Tag, Ballonwettfahrten und dem großen Abschlussfeuerwerk am Sonntag.
1: Hey, und wo wir schon beim Feiern sind, die Münchner Wiesn hat dieses Jahr einfach mal alle Rekorde gebrochen.
3: Ganz genau, das größte Volksfest der Welt ist gestern Abend zu Ende gegangen und meldet mit knapp 7,5 Millionen so viele Besucherinnen und Besucher wie noch nie zuvor. Dank Traumwetter floss da nicht nur das Bier in Strömen, die Wirte verzeichneten auch bei den alkoholfreien Varianten ein dickes Plus.
1: Schön für München, aber da kommen wir doch locker flockig dran in Stuttgart.
3: Denke ich auch.
1: Für die Pendler wird es auch noch knackig. Wer im Schwarzwald mit dem Zug unterwegs ist, muss im ganzen Oktober mehr Zeit einplanen.
3: Genau, wegen umfangreicher Bauarbeiten ist die Schwarzwald

0: Stadtbahn auf mehreren Abschnitten gesperrt. Bis Anfang November fallen Züge zwischen Villingen und Donaueschingen und in Richtung Konstanz komplett aus. Die Bahn hat für die Fahrgäste Ersatzbusse im Stundentakt eingerichtet. Ab Mitte Oktober fährt die Gäubahn dann auch nur noch bis Vaihingen und nicht mehr bis zum Stuttgarter Hauptbahnhof.
1: Vielen Dank, Kiki. Ihr hört Energy Region Stuttgart und das nächste News-Update bekommen wir alle in einer halben Stunde.
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0: Und diese Nachricht hat unsere Energy-WhatsApp-Gruppe beschäftigt.
1: Ich stehe seit 10 Stunden hier. Es ist auch noch nicht vorbei. Aber also mir geht's gar nicht gut. Ich möchte einfach nur nach Hause. Ich habe nichts gegessen, nichts getrunken. Bin komplett fertig.
0: Oh, Ben.
2: Normaler Arbeitstag, ja.
0: Was ist nur passiert? Wir sind auf die Geschichte gespannt. Die gibt's nach Miles Smith. Und das ist DJ Goja mit Me Chico.

0: bin Weltmeister geworden im Warten. Guten Morgen, hier ist Energy am Morgen mit der lieben Laura und mir Ben. Das habe ich nämlich letzte Woche gelernt, als ich auf den ADAC warten musste.
1: Nein.
0: Schlechte Nachricht, mein Auto ist stecken geblieben. Ich konnte nicht mehr losfahren, es ging einfach gar nichts mehr.
1: Krass.
0: Also habe ich die gelben Engel angerufen. Mhm. Ich bin ADAC Premium Diamantmitglied, dachte ich mir. Das kann jetzt nur schnell gehen. Da haben sie schon gesagt, das kann bis zu 2 Stunden dauern, bis da jemand kommt.
1: Trotz Plus und allem.
0: Super ärgerlich, trotz Premium Diamant. Dann habe ich halt 2 Stunden gewartet, war ja gutes Wetter, man sieht die Sachen positiv, wird schon jemand kommen. Nach 2 Stunden rufe ich da mal an und die sagen, naja, und wie war es denn? Weil in unserem System steht drin, vor einer halben Stunde war jemand da.
1: Aber keiner war da.
0: Nee, es war niemand da, es war keiner angegangen. Nee. Ach so, nee, bei uns ist das jetzt schon abgeschlossen.
1: Oh,
0: also,
1: nein.
0: Als wenn ihr Auto wieder fertig wäre. Das tut uns jetzt leid, das muss ein Systemfehler sein. Wir haben seit 1,5 Wochen ein neues KI-unterstütztes Programm.
1: Natürlich.
0: Und da die haben sie KI. Jetzt irgendwie, also da müssten wir jetzt nochmal neu ausschreiben. Das kann im schlimmsten Fall nochmal bis zu 2 Stunden brauchen. Und dann saß ich da und dachte mir, okay, Zähne knirschen, naja, dann muss das wohl. Hab dann wieder so 1 Stunde gewartet, aber schon ein schlechtes Gefühl gehabt, dass mein Anlege wieder irgendwie nach unten ist. Hab dann nochmal angerufen, haben die gesagt, ja, das ist ja wirklich ständig am Verrutschen. Gut, dass sie nochmal angerufen haben, aber jetzt wird wirklich jemand kommen. 3 Stunden habe ich gewartet.
1: Okay.
0: Und dann warte ich nochmal 1 Stunde, rufe wieder an. Ja, also irgendwie, also sie sind in der Liste zwar drin, aber sie werden immer wieder unten einsortiert. Das ist merkwürdig. Ich werde da wirklich mein Bestes geben. Ich muss dazu sagen, ich habe insgesamt mit 12 ADAC Kollegen gesprochen, im Callcenter. Die waren alle sehr herzlich und umso schlimmer es wurde, umso netter wurden sie.
1: Gut, bringt ja auch nichts.
0: Aber es hat nichts gebracht. Ich durfte immer wieder die Adresse neu durchsagen. Irgendwie war das System kaputt. Ich habe auf jeden Fall wieder 2 Stunden umsonst gewartet. Das waren
1: das
0: dann also 4 Stunden.
1: Herrlich.
0: Dann habe ich nochmal 1 Stunde gewartet. Dann habe ich nochmal 1 Stunde gewartet.
1: Was
0: und
1: ist
0: noch
1: denn los?
0: Laura!
1: Dann war doch der Tag schon rum.
0: 7 Stunden später. Es ist mittlerweile 19 Uhr abends.
1: Das kann nicht sein.
0: Ich stehe immer noch mit meinem Auto da. Und dann kam endlich einer vom ADAC. Der gelbe Engel kam quasi mit seinem gelben Kastenwagen an und hat gesagt, ich repariere dir das.
1: Ja?
0: Ein sehr netter griechischer Kollege auch noch, Kalimera Tikanis. Hat dann quasi irgendwas gefunden, einen Sensor, der kaputt war.
1: Ja?
0: Hat den sauber gemacht, hat gesagt, vielleicht schaffen wir es.
1: Perfekt.
0: Hat aber nicht geklappt.
1: Nein! Ja,
0: also,
1: wirklich.
0: Also hat er dann gesagt, wir müssen jetzt die Pannenhilfe rufen. Mit dem Satz, das kann aber ein bisschen dauern, bis die hier ankommen. Ich sitze schon seit 7 Stunden neben meinem Auto. Ich kann nicht mehr.
1: Ja, man sieht es ja auch ein bisschen an. Naja, wie lange es dann gebraucht hat, bis dieser Pannenservice kam.
0: Unglaublich.
1: Oder vielleicht kam er ja auch nie. Das erzählt uns dann Ben in einer halben Stunde. Kannst du noch?
0: Ich kann noch, aber ich unglaublich, dass ich das erlebt habe. Habt ihr auch schon mal so verrückte Sachen erlebt? Mit dem ADRC oder mit anderen Sachen mit eurem Auto? Dann sagt doch mal Bescheid und schickt uns eine WhatsApp. Jetzt machen wir weiter mit Cat's Eye und Animal.

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2: Einen wunderschönen guten Morgen. Ihr hört Energy Region Stuttgart. Mein Name ist Ladinger und ja, herzlich willkommen zur Mini Vasenwirt-Show mit DJ Robin und Ladinger. Wir sind mittendrin im Cannstatter Volksfest 2026 und wir feiern natürlich jeden Tag mit euch zusammen im Festzelt zum Vasenwirt. Und genau deshalb haben DJ Robin und ich uns hingesetzt und eure Fragen rund ums Zelt, rund ums Fest, rund um keine Ahnung, was euch so beschäftigt, beantwortet. Und heute ist diese Frage dran.
3: Was ist dieses Jahr an deiner Show im Vasenwirt das Besondere?
1: Boah, ich glaube einfach diese Stimmung, einfach dieses Miteinander zwischen DJ, also mir und der Vasenwirt-Menge. Und das Besondere ist tatsächlich jedes Jahr, dass es das einzige Mal im Jahr ist, wo ich mich noch am DJ-Pult erleben kann, weil ich sonst ja als Sänger nur noch unterwegs bin.

0: meine Liebe. Wir gucken jetzt erstmal, was denn der Zufallsgenerator sagt für den Buchstaben.
1: B.
0: B. Wie Banane, Ben, Brot. Du hast 30 Sekunden Zeit, brauchst 5 richtige. Sollte dir mal zu einer Kategorie nichts einfallen, dann sag einfach schnell weiter und ich überlege mir eine neue.
2: Na klar.
0: Das kriegen wir hin. Es geht los. Eine Stadt mit B.
2: Berlin.
0: Das machst du nach dem Aufstehen.
2: Baden.
0: Ein neuer Job mit B.
2: Lecker.
0: Sehr gut. Ein Spaßgetränk.
2: Barbecue.
0: Ja, und das bekommst du in der Drogerie mit B.
2: Valerium.
0: Na aber, wow. Das war schnell, Dominik. Herzlichen Glückwunsch, ja. Du hast gewonnen.
2: Oh, mega, danke schön.
0: Also, B war wirklich ein Top-Buchstabe.
2: Und das hast du mehr von meinem Buchstabe, ne?
0: Ja, voll. Das hast du sehr gut gemacht. Und du klärst dir Tickets für die Jungs hier. 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
2: Oh, mega, danke euch. Wirklich richtig krass.
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0: Morgen, hier ist Energy am Morgen für euch mit Laura und mir, Ben. Und wir checken heute Morgen die Modetrends im Herbst.
1: Oh ja.
0: Tipps gibt es von Fashion-Expertin Jenny Fleischhauer von der Grazia. Welche Farben sind denn so in?
2: Ganz wichtig ist die Farbe Rich Purple. Das ist ein ganz tiefes, elegantes Violett. Weitere Farben, die super wichtig sind, sind dann noch Mitternachtsblau und Schokobraun.
1: Oh.
2: Und wer noch mehr so einen Dopamin-Kick braucht, der setzt auf Türkis oder Chartreuse. Das ist so ein Mix aus Grün und Gelb und ist total schön leuchtend in jedem Look.
0: Viele Farbennamen gerade gelernt. Ja, ist ja merkwürdig. Laura, ich glaube, wir haben aber eine innere Verbindung miteinander. Wir haben dieselbe Lieblingsfarbe. Wir sagen sie bei 1 gleichzeitig.
1: Ja,
0: 3, 2, 1 und dann sagen wir es. 3, 2, 1,
1: Grün!
0: Noch ein Trend dieses Jahr. Animal Print, vor allem ein Tier, haut da wirklich alle um. Hört ihr 10 nach 8 bei uns in der Show. Super.

0: Ich würde jetzt gehen, ja?
1: Schwer enttäuscht.
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2: Mit Lalinga und Kiki, guten Morgen.
3: Morgen.
2: Ein bisschen trüb bleibt es heute noch in der Energy-Region, bevor sich dann gegen Mittag die Sonne von ihrer besten Seite zeigt mit 23 Grad maximal. Wir schauen kurz noch ins Detail nach Hegnach, da haben wir 11 Grad und in Singen, da haben wir 13 Grad. Dann werfen wir auch noch einen Blick auf die Straße. Auf der A5 Karlsruhe Richtung Frankfurt ist die Einfahrt Bruchsal aus Richtung Karlsdorf kommend wegen einer Baustelle gesperrt, also müsst ihr da irgendwie drum rumfahren.
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2: Wenn ihr am Wochenende am Bodensee unterwegs wart, habt ihr es vielleicht schon gesehen, das Wasser zieht sich immer weiter zurück. Sag mal, Kiki, sitzen wir da bald auf dem Trockenen?
3: Ja, tatsächlich ist der Pegelstand bei Konstanz jetzt unter die Marke von 2,5 Metern gefallen. Boah. Extrem niedrig für die Jahreszeit. Grund dafür sind der schneearme Winter und der sehr trockene Sommer. Hoffnung macht jetzt der Deutsche Wetterdienst. Der rechnet diese Woche endlich mit kräftigen Regentagen rund um den See.
2: Vom Bodensee schauen wir zur Bundespolitik und da gibt es wichtige Neuigkeiten für Betroffene von häuslicher Gewalt.
3: Genau, wer zu Hause Opfer von Gewalt wird, steht oft vor einem riesigen Problem, vor allem, wenn man gemeinsam im Mietvertrag steckt. Mhm. Das soll sich jetzt ändern. Betroffene sollen künftig schneller und einfacher aus gemeinsamen Mietverträgen aussteigen können. Nach einem neuen Gesetzentwurf von Justizministerin Hubig muss der Täter nach dem Auszug des Opfers sämtliche Kosten wie Miete oder Schäden alleine tragen.
2: Und wir bleiben in der Bundespolitik. Da geht ein Streit um ein Instagram-Video jetzt vor das höchste deutsche Gericht.
3: Ganz genau, die Partei Die Linke zieht vor das Bundesverfassungsgericht in Karlsruhe. Hintergrund ist ein Video auf dem offiziellen Insta-Account des Bundeswirtschaftsministeriums. Darin warnte Ministerin Katharina Reiche von der Berliner Linken. Die Partei wirft ihr vor, das staatliche Neutralitätsgebot verletzt zu haben und verlangt jetzt im Eilverfahren, dass das Video gelöscht wird.
2: Vielen Dank, Kiki. Ihr hört Energy Region Stuttgart und das nächste News-Update bekommen wir alle in einer halben Stunde.
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0: diesem Team hat keiner gerechnet. Shakira holte sich einen Überraschungsgast auf die Bühne. Um wen es geht und warum wir das sehr, sehr lieben, hört ihr alles noch vor 8.
1: Ja, und Ben hat eine Odyssee hinter sich und das ohne sich einen einzigen Millimeter zu bewegen.
0: Stimmt, ja.
1: Ja, die ganze Geschichte, die gibt's nach Jenny und das sind You Not Us mit Flipside.

0: Und es hieß warten, warten, warten. Guten Morgen, hier ist Energy am Morgen für euch mit Laura und Ben.
1: Morgen.
0: Ich habe ein kaputtes Auto, ja. Leider, und habe deswegen den ADAC gerufen und ein bisschen gewartet. Wir waren schon so weit, dass ich nicht eine Stunde gewartet habe, nicht zwei, nicht drei, nicht vier. Ich habe nicht vier, fünf Stunden gewartet.
1: Das ist so krass.
0: Nicht sechs, sondern satte sieben Stunden, bis jemand vom ADAC kam, weil da gab es wohl irgendeinen Softwarefehler im System und ich wurde immer hinten eingestuft. Und
1: eigentlich eine Straftat.
0: Es war absolute Frechheit. Von 12 Uhr mittags bis 19 Uhr stand ich neben meinem Auto und habe gewartet, dass jemand kommt. Dann kam jemand, nur um mir zu sagen, muss abgeschleppt werden.
1: Es muss nochmal jemand kommen.
0: Ja, super. Und dann habe ich also wieder gewartet. Es wurde mir gesagt, maximal eine Stunde, bis dann der Pannenservice kommt, mein Auto da hochhieft und zu meiner Wunschwerkstatt fährt, weil ich bin ADAC Premium Diamantmitglied. Ich dachte, echt sein, es kommt ein Helikopter, aber okay. Dann habe ich also wieder eine Stunde gewartet und Laura, es ist wieder niemand gekommen.
1: Hey, jetzt hör doch auf, kann nicht sein.
0: Ich habe 8 Stunden lang auf den ADAC, den ich eigentlich sehr mag, ich bin sehr gerne ADAC-Mitglied, aber irgendwas hat da hart nicht funktioniert. Auch der Pannenservice hat ewig gebraucht, weil da auch irgendwas mit dem System nicht funktioniert hat.
1: Was hast du getan, um so schlechte Karma-Punkte
0: zu haben? Es hat Karma-Punkte geregnet da auf mich quasi. Ich sitze also da, mittlerweile ist es auch dunkel. Ihr müsst euch vorstellen, um 12 Uhr mittags hat das Ganze angefangen. Jetzt schreiben wir 20 Uhr, es ist dunkel, es ist kalt. Ich war darauf nicht vorbereitet. Ich habe nichts getrunken, nichts gegessen. Nicht sechs, sondern satte 7 Stunden, bis jemand vom ADAC kam, weil da gab es wohl irgendeinen Softwarefehler im System und ich wurde immer hinten eingestuft. Und
1: eigentlich eine Straftat.
0: Es war absolute Frechheit. Von 12 Uhr mittags bis 19 Uhr stand ich neben meinem Auto und habe gewartet, dass jemand kommt. Dann kam jemand, nur um mir zu sagen, muss abgeschleppt werden.
1: Es muss nochmal jemand

0: Es ist wieder niemand gekommen.
1: Hey, jetzt hör doch auf, kann nicht sein.
0: Ich habe 8 Stunden lang auf den ADAC, den ich eigentlich sehr mag, ich bin sehr gerne ADAC-Mitglied, ja, aber irgendwas hat da hart nicht funktioniert. Auch der Pannenservice hat ewig gebraucht, weil da auch irgendwas mit dem System nicht funktioniert hat.
1: Was hast du getan, um so schlechte Karma-Punkte
0: zu sammeln? Es hat Karma-Punkte geregnet, ja, da auf mich quasi. Ich sitze also da, mittlerweile ist es auch dunkel. Ihr müsst euch vorstellen, um 12 Uhr mittags hat das Ganze angefangen. Jetzt schreiben wir 20 Uhr, es ist dunkel, es ist kalt, ich war darauf nicht vorbereitet. Ich habe nichts getrunken, nichts gegessen. Ich sitze einfach nur da und warte auf den ADAC. Ich mache die Geschichte kurz. Ja. Am Ende habe ich 11 Stunden auf den ADAC-Pannenservice gewartet. Es ist wirklich, mir geht es immer noch nicht ganz gut dadurch. Dann kam er, hat mich auf die Wunschwerkstatt gebracht, alles gut. Aber der Tag, diese Panne hat um 12 Uhr mittags angefangen und um Mitternacht war ich zu Hause.
1: Das ist, nee. Eine Odyssee.
0: Das war aber wirklich nicht einfach.
1: Ich frage mich halt, warum hast du dich nicht bei mir gemeldet?
0: Was hätte ich machen sollen? Was machst du, was kannst du?
1: Ja, nichts. Aber naja, hättest du auch anrufen können.
0: Ich dachte kurz mal wirklich, dass ich irgendjemanden anrufe wie dich, die auch ein Auto hat,
1: ja,
0: dass ich mich einfach abschleppe. Genau, wir könnten doch, hättest wieder ein Seil ranmachen können und mich selbst abschleppen.
1: Ich habe sogar eine Anhängerkupplung und ich weiß gar nicht, warum und wofür ich die brauche, aber das wäre es gewesen.
0: Da wäre es gewesen.
1: Da hätte ich dich rangekuppelt.
0: Fürs nächste Mal wissen wir das. Jetzt erstmal hätte ich vom ADAC gerne eine dicke Entschuldigung, ja, wahrscheinlich wirklich einen Helikopter. Danke, wir machen weiter mit Tampa City und Self-Aware. Los!

0: wunderhübschen Montagmorgen euch. Wir haben jetzt einen richtigen Energy-Banger am Start. Das sind Sieht mit Augenblinken.
1: Ja, kam 2012 raus, jedenfalls in der Großstadt, aus der ich komme. Laura, du bist ja ein Dorfkind.
0: Das ist krass.
1: In welchem Jahr kam denn Sieht Augenblinken bei euch an? Also so 10 Jahre später, oder?
0: Also die Menschen dort werden es jetzt zum ersten Mal hören.
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0: Energy am Morgen hier mit Laura und Ben und
1: Morgen.
0: Vielleicht eine Nachricht von eurem Ex. Warum? Das hört er jetzt hier.
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1: Kollegin Anna, guten Morgen, hat sich wieder eine Glaskugel vorgesetzt und ist für uns mal in die Sterne gucken gegangen. Anna, was gibt's Neues?
3: Ihr habt's bestimmt schon gehört oder auch auf Social Media gesehen, die Venus ist rückläufig. Was bedeutet das jetzt? Der Planet Venus wandert jetzt rückwärts durch den Skorpion bis zurück in die Waage. Und Venus hat mit ziemlich vielen wichtigen Dingen zu tun. Liebe, Freundschaft, Finanzen, aber auch Selbstwert. Und wenn ein Planet rückläufig ist, dann werden seine Themen astrologisch gerne mal verlangsamt, erschwert oder nach innen gerichtet. Heißt für uns, Beziehungen können auf den Prüfstand kommen. Wir hinterfragen vielleicht unseren eigenen Wert oder schauen plötzlich ganz anders auf unsere finanzielle Situation. Auch Menschen aus der Vergangenheit können sich wieder melden. Vielleicht auch jemand, mit dem ihr gar nicht mehr gerechnet hättet. Oder ihr denkt plötzlich ständig an eine Person, mit der ihr seit Jahren einfach gar keinen Kontakt mehr habt. Mein Astro-Anna-Tipp ist, es gilt, beobachten, hinterfragen und nicht aus Emotionen entscheiden. Vielleicht kommt gerade etwas zu zurück, damit wir endlich verstehen, warum es damals schon gehen musste.
1: Und ich glaube immer mehr, dass Astro Anna wirklich so ins Universum gucken kann, weil es ist wahr. Bei mir hat sich meine Ex auch gemeldet.
0: Na wirklich?
1: Jetzt die letzten Tage. Aber ich habe gesagt, Heidi Klum, ich habe keine Zeit, jetzt alte Sachen wieder aufzumachen.
0: Nein.
1: Verstehst du? Euer persönliches Horoskop für diese Woche gibt es natürlich auf energy.de. Wir machen jetzt weiter mit Michael Schulte. 5 a.m. für euch auf Energy. 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

0: Diese Woche geht's wieder hoch hinaus. Einen wunderschönen guten Morgen, ihr hört Energy Region Stuttgart. Mein Name ist Lalinger und ich durfte euch letzte Woche beschenken. Gut, so 100% geschenkt war das dann doch nicht. 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Weil dieses Riesenrad hat nämlich einen Audioguide, der euch auf Deutsch und auf Englisch und auf Schwäbisch erzählt, was ihr gerade so alles in der Umgebung sehen könnt. Und jetzt dürft ihr dreimal raten, wer diesen Audioguide spricht. Richtig, das bin ich. 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Also wenn ihr eure kleine Feierabendrunde oder sonst was gerade am Cannstatter Volksfest macht, dann schaut doch einfach mal nach oben, winkt Anna oder steigt einfach mit ein.
1: Damit hat am Wochenende wirklich niemand gerechnet. Guten Morgen, hier ist Energy am Morgen für euch mit Laura und mir.
2: Morgen.
1: Ben. Shakira hat gerade eine Residency in Madrid und holte sich einen absoluten Überraschungsgast auf die Bühne. Hört mal.
3: Gracias por venir, gracias por aceptar esta invitación.
4: Muchas gracias, sehr gerne, dass Shakira und Dua Lipa quatschen da einfach auf Spanisch.
1: Geil.
4: Dua lernt die Sprache seit Jahren und hat beim Singen auch abgeliefert. Muy bien.
1: Klingt unglaublich gut, wobei man sagen muss, Spanisch ist natürlich auch einfach.
4: Ja, total.
1: Also jeder kann, sing mal Spanisch
4: einfach
1: was.
4: Einfach ein OS hinten dran hängen.
1: Rosoracete.
4: Carlos.
1: So, was heute noch so wichtig ist, hört ihr natürlich im Energy Update pünktlich um 8.
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1: Mit Lallinger und Kiki, guten Morgen.
2: Morgen.
1: 23 Grad maximal bekommen wir heute in der gesamten Energy-Region. Obendrauf anfangs noch ein paar Wolken, aber später dann Sonne, wohin das Auge reicht. Wir schauen noch ganz kurz ins Detail nach Schweigheim, da haben wir 10 Grad und in Auenwald, da haben wir 9 Grad. Dann noch ein kurzer Blick auf die Straßen. A8 Karls Richtung Stuttgart zwischen Pforzheim West und Pforzheim Ost, da steht ein defekter PKW auf der rechten Spur im Baustellenbereich und deshalb 4 Kilometer Stau aktuell. Und dann haben wir noch die B14 Backner Richtung Stuttgart zwischen Teiler B14, B29 und Fellbach Süd, da haben wir 3 Kilometer Stop and Go.
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1: Egal ob falsche Fakten oder erfundenes Wissen, wenn künstliche Intelligenz Fehler macht, ist das im Alltag richtig nervig. In Unternehmen oder in der Medizin kann das aber sogar richtig gefährlich werden.
2: So sieht's aus. Forschungsteams und Prüfstellen aus Baden-Württemberg wollen da jetzt für Sicherheit sorgen. Der TÜV und Experten wie das Stuttgarter Fraunhofer-Institut arbeiten an speziellen Prüfverfahren und Zertifikaten für künstliche Intelligenz. Damit soll sichergestellt werden, dass KI-Systeme in Unternehmen zuverlässig und ohne gefährliche Fehler laufen. Ein Garant für fehlerfreie Chatbots ist das Siegel allerdings nicht. Auch zertifizierte Modelle können weiterhin Infos erfinden.
1: Wenn Steuergelder für, ich sag mal, fragwürdige Projekte rausgelassen werden, dann schaut einer ganz genau hin. Der Bund der Steuerzahler hat wieder sein berühmtes Schwarzbuch veröffentlicht.
2: Und wir sind natürlich auch wieder prominent vertreten. In Stuttgart sorgen dieses Jahr teure Sonnensegel für Kopfschütteln, die ausgerechnet unter schattigen Bäumen oder über leerstehenden Betonflächen aufgebaut wurden. Den Verschwendungsspitzenplatz im Lände holt sich Karlsruhe. Die Stadt kratzt trotz hoher Schulden über 22 Millionen Euro für die Ausrichtung der World Games zusammen. Einen kleinen Erfolg, den gibt's immerhin für die Landeshauptstadt. Die geplanten Leuchtbuchstaben für fast 500.000 Euro wurden nach Kritik gestrichen.
1: Oh Gott sei Dank, das Geld aber nicht nur sinnlos verschwendet wird, sondern beim Bürger auch richtig gut ankommt, zeigt ein Blick auf die Straße.
2: So sieht's aus. Die E-Auto-Prämie übertrifft laut Umweltminister Schneider alle Erwartungen. Seit dem Frühjahr haben bereits mehr als 100.000 Menschen die finanzielle Unterstützung erhalten. Der Minister betonte, dass jedes zusätzliche Elektroauto auf den Straßen Deutschland unabhängiger von teuren Ölimporten und internationalen Krisen macht.
1: Vielen Dank, Kiki. Ihr hört Energy Region Stuttgart und das nächste News-Update, das bekommen wir alle in einer halben Stunde.
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0: spielen zusammen Fakt oder Fake. Thema heute Fahrstuhlversicherungen. Die ganze Geschichte vor 8:30.
1: Und wir haben die Modetrends im Blick natürlich. Welche Tiere euch im Herbst begleiten werden, das hört ihr alles noch Alex Warren. Jetzt erstmal rein mit den Mädels von Flo und Lick It.

0: Montagmorgen und jetzt geht es um das, was Ben und ich am wenigsten können.
1: Jetzt reicht's.
0: Mode. Hi, hier ist Energy am Morgen und wir checken heute die Modetrends im Herbst. Tipps gibt es von Fashion-Expertin Jenny Fleischhauer von der Grazia.
1: Liebe Jenny, welche Trends feiern wir im Herbst denn quasi? Wer kriegt denn so ein Comeback?
2: Anime-Print ist total zurück und nicht nur das Leopardenmuster, was wir schon rauf und runter gesehen haben, sondern auch Zebra, Bambi, Tiger. Das ist alles wieder auf dem Runway gewesen und sieht einfach gestylt ultra cool aus.
1: Okay,
0: was
1: Laura.
0: Ist so mit Meerschweinchen?
1: Weißt du, kann man alle Tiere tragen. Aha. Und wie sieht es denn aus mit den Accessoires?
2: Also ein schöner Kaschmirschal mit Paisley-Muster, ja. Der wertet sofort jedes Outfit auf. Den kann man schön über einen Trenchcoat legen, über eine Lederjacke, einfach so um den Hals binden oder an die Tasche, gern auch mal um die Hüfte. Und das ist ein totales Highlight-Accessoire.
1: Und da nutze ich meine Fähigkeit als weltweiter Radiomoderator. Liebe Damen der Zunft, einen Schal ordentlich tragen, und zwar am Hals. Nicht dieses komische um die Schulter nur gelegt, aber der ganze Hals ist frei. Dann ist die Funktion des Schals quasi widerlegt. Das muss eng rangeknüpft sein.
0: Zieh mal deinen jetzt ein bisschen fester zu. Ja, dann kommen wir hier auch mal an. Ja. Und wenn ihr auch noch Modetipps für den Herbst habt, die ordentlich oder die mehr können als das, was Ben gerade erzählt hat, anrufen oder eine WhatsApp schicken. Und solange gibt es hier Jack Style mit Turn the Lights.

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0: Einen wunderschönen guten Morgen. Ihr hört Energy Region Stuttgart. 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

0: Energy am Morgen mit Laura und Ben. Morgen. Jakob probiert es mal wieder, wird uns anlügen oder nicht, wir müssen es rausfinden. Er hat auf jeden Fall eine Behauptung.
1: Es gibt eine Versicherung für Steckenbleiben im Fahrstuhl.
2: Fakt ja, auf jeden Fakt. Fall.
0: Es gibt alle Versicherungen, die man dieser sich nur Welt. In seiner Kreativität vorstellen kann, ja. Auch mit Steckenbleiben im Fahrstuhl.
2: Ja, weil da verlierst du ja auch irgendwo Zeit, nachher hast du einen wichtigen Termin. Ja. Wer weiß, vielleicht verlierst du dadurch auch Geld.
0: Psychisch auch ein bisschen, so, man denkt sich so, oh, wenn man Platzangst hat oder so.
2: Vielleicht verletzt man sich.
0: Ja, wir sagen auf jeden Fall Fakt. Ich hab die, glaube ich, sogar.
1: Also, es gibt eine Versicherung für Steckenbleiben im Fahrstuhl. Ist ein
2: Fakt.
1: Er kostet so 12 Euro im Jahr. Und wenn er stecken bleibt, dann bekommt er teilweise über 100 Euro. Steckenbleiben muss man aber auch erstmal schaffen. Das passiert jedem, nämlich von uns im Schnitt nur alle 102 Jahre.
0: 102 Jahre? Nein, bist du schon mal stecken geblieben?
2: Nein, aber unser Fahrstuhl hier, der piept ganz schön oft.
0: Der ist viel kaputt.
1: Ja, ja.
0: Da bin ich auch schon stecken
2: geblieben. Also 102 Jahre, das schaffen wir.
0: Was wir auch schaffen, ist jetzt Justin Timberlake anmoderieren. What goes around, comes around. Wie so ein Fahrstuhl quasi. Jetzt hier auf

0: Morgen, hier ist Energy am Morgen mit Laura und Ben. Den allerschönsten Montag wünschen wir euch.
1: Hallo Morgen.
0: Dranbleiben lohnt sich auch, weil jetzt gibt's gleich im Energy Update alles, was ihr heute Morgen wissen müsst.
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0: Mit Lalinga und Kiki, guten Morgen.
1: Morgen.
0: Heute ist so ein 50-50-Motto. In der ersten Tageshälfte noch etwas nebelig und trüb und gegen später dann mehr Sonne und Temperaturen bis 23 Grad maximal in der gesamten Energy-Region. Wir schauen kurz noch, wie es gerade aussieht. In Mönsheim, da haben wir 10 Grad und in Baden-Baden, da haben wir ganze 11 Grad. Dann noch ein kurzer Blick auf die Straße. A8 Karls Richtung Stuttgart zwischen Karlsbad und Pforzheim-Ost. Da steht ein defekter PKW auf der rechten Spur im Baustellenbereich ausgerechnet und deshalb 10 Kilometer Stau und so ein bisschen Stop-and-Go hinten raus. Verzögerung von bis zu einer Dreiviertelstunde, würde ich behaupten.
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0: Wenn am Flughafen plötzlich was fliegt, was da eigentlich definitiv nicht hingehört, kann das schnell richtig brenzlig werden. Stuttgart legt beim Thema Luftsicherheit jetzt ordentlich nach.
1: Ganz genau. Am Flughafen wird heute ein neues Hightech-System zur Abwehr von Drohnen vorgestellt. Mit der neuen Technologie sollen unbefugte Drohnen im Luftraum rund um den Airport Stuttgart künftig sofort erkannt und gestoppt werden. Zu der Inbetriebnahme wollen sich heute unter anderem Bundesverkehrsminister Steffen Bilger und Baden-Württembergs Verkehrsministerin Nicole Razzavi äußern.
0: Die begehrtesten Trophäen der Wissenschaftswelt werden wieder verteilt und für die Gewinner gibt es heute nicht nur Ruhm, sondern auch einen richtig dicken Gehaltscheck.
1: In Stockholm startet heute die Nobelpreiswoche. Den Anfang macht traditionell die Bekanntgabe der Preisträger in der Kategorie Medizin am späten Vormittag. Neben der Anerkennung geht es für die Ausgezeichneten auch um ordentlich Geld. Der Preis ist in diesem Jahr mit umgerechnet gut 1,2 Millionen Dollar dotiert.
0: Und Fußballfans mussten gestern Abend ganz stark sein. Wer auf Tore und Spektakel gehofft hat, wurde von der Nationalelf leider enttäuscht.
1: Ja, die deutsche Fußballnationalmannschaft hat sich im Rückspiel der Nations League von Griechenland mit einem torlosen 0:0 getrennt. Damit bleibt die DFB-Auswahl auch im zweiten Duell gegen die Griechen ohne Sieg. Die XXL-Länderspielpause ist damit jetzt erstmal vorbei und die nächsten Partien stehen für das Team Mitte November an.
0: Vielen Dank, Kiki. Ihr hört Energy Region Stuttgart und das nächste News-Update bekommen wir alle in einer halben Stunde.
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0: einem wunderschönen Start in diesem Montag. Eine Frage bringt euch in die Sonne zu den Stars nach Südfrankreich.
1: Oh, ja, was da los ist, das gibt's nach Felix Jen mit Pride. Jetzt aber erstmal Topic und Becky G mit Sorry, Papi.

0: Felix Jehn war das gerade mit Pride und gerade dieser Felix Jehn bringt mich zu folgender Frage. Guten Morgen, hier ist Energy am Millionär mit Laura und Ben. Welcher dieser Energy Stars ist als German Artist bei den Energy Music Awards 2026 nominiert? Oh. Ist es Felix Jehn, gerade gehört? Ist es Nina Tschuber, persönliche Freundin? Ist es Nico Santos oder sind es die Jungs von Tokyo Hotel?
1: Ich würde einen Telefonjoker nehmen.
0: Ja, sehr gerne.
1: Na, habt ihr eine Ahnung? Ja, ihr wisst es doch alle.

0: Ja. Es sind alle vier natürlich. 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Oh. Wer möchte das nicht?
1: Wahnsinn. Die beiden gibt's jetzt für euch. Gentleman und Michael Patrick Kelly zusammen mit Wildfire. Habt einen schönen Montag.

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1: Wahnsinn. Die beiden gibt's jetzt für euch. Gentleman und Michael Patrick Kelly zusammen mit Wildfire. Habt einen schönen Montag.

0: Und wir machen weiter mit immer den besten neuen Hits für euch. Energy Star Ray Garvey mit Imran zusammen und Rivers.
1: Und ich bin ja der festen Überzeugung, dass Ray Garvey auch der Werbesprecher für diese irische Weidemilch Butter ist.
0: Oh, du kannst das aber sehr gut.
1: Ja, ich komme auch von der Irland.
0: Ja.
1: Ja. Von der Dra draußen.
0: Ja.
1: Das ist meine Heimat.
0: Jetzt gäbe es ihn hier mit Rivers. Ich kann es zum Beispiel gar nicht.
1: Ja, no, du bist raus.
0: Hier ist der Ray.

wunderschönen guten Morgen. Mein Name ist Lallinger, ihr hört Energy Region Stuttgart und diese Woche kommt unsere Good News aus Esslingen, um genauer zu sein aus der Kategorie, wie cool, dass wir sowas miterleben dürfen. Wir alle kennen ja diese ganz großen Bronzestatuen auf irgendwelchen großen Plätzen in der Energy Region. Die sind ungefähr schon immer da und haben über die Jahre so eine grün-bläuliche Patina bekommen, würde ich jetzt mal behaupten. Und wenn man jetzt mal sehen will, wie solche Statuen komplett neu aussehen, dann kann man einfach nach Esslingen gehen. Dort hat der lokale Künstler Tim Bengel eine Statue mit Bezug zur Esslinger Geschichte gestaltet und gestern hat er sie dann auch feierlich enthüllen dürfen. War ein riesengroßer Festakt. Die Statue zeigt den Zwieblinger Teufel. Eine richtig süße Geschichte, die bis heute noch die Esslinger prägt. Und wer sich dieses 2,5 Meter große Bronzekunstwerk mal in echt anschauen will, findet es auf dem Rathausplatz in Esslingen. Und wenn in 100 Jahren diese Statue dann auch grün-bläulich legiert ist, können wir behaupten, wir haben sie noch vorher gesehen.

0: Montagmorgen und wir machen eine Zeitreise zusammen. Hier ist Energy am Morgen mit Laura und Ben.
1: Morgen.
0: Und zwar in die 90er.
1: Oh ja. Oh. That's my tune.
0: Wow.
1: Schön.
0: Aber das Leben noch schön.
1: Ah. Ben, wann bin ich in den 90ern geboren?
0: Du bist ja eine alte Seele. Ich glaube, du bist geboren 1964 ungefähr.
1: Hä? Ich habe gesagt, in den 90ern.
0: Aber du sagst offiziell, du bist 94 geboren.
1: Nein.
0: 96.
1: Nein.
0: 98.
1: Jawohl.
0: Wow, ich dachte,
1: mein Jahrgang.
0: Hab ich gewusst sofort.
1: Ja, und ihr wollt mehr davon? Dann ab mit euch in die Energy App. Hier gibt's unseren Energy 90er Hitstream.
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3: Ludwigsburg ist genauso groß oder klein, wie ich es liebe. Also nicht zu groß, nicht zu klein. Es ist alles da, was man braucht. Und kulturell ist einfach viel los. Und die Weite des Marktplatzes ist einfach auch so. Es ist angenehm, hier zu sein. Hier lässt sich einfach gut leben.
2: Was macht Ludwigsburg besonders?
3: Gala, die Kinos.
4: Restaurants. Wir haben den Eindruck, dass Ludwigsburg auch ein bisschen Niveau hat. Wir fühlen uns hier super wohl. Also es hat hier so ist alles so ein bisschen kultiviert. Ja, ich gehe lieber in Ludwigsburg aus als in Stuttgart, weil ich hier kenne, ich treffe ja Leute, die ich kenne. Also es ist nicht so anonym wie Stuttgart.
3: Das Angebot im Schlosspark ist einfach genial. Die klassischen Konzerte, Rock-Pop-Konzerte und dann dieses Straßenmusikfestival oder so. Es ist immer einfach was los. Ja, da hat man einfach Lust rauszugehen. Gehen und Menschen zu treffen. Und also ich meine, drei Schlösser, ne, ist nicht wenig für eine Stadt. Einfach wunderschön.
2: Das ist deine Stadt in der Energy-Region. 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
5: Mit Lallinger und Kiki, guten Morgen.
6: Guten Morgen.
5: 23 Grad maximal bekommen wir heute in der gesamten Energy-Region. Obendrauf anfangs noch ein paar Wolken, aber später dann Sonne, wohin das Auge reicht. Wir schauen kurz noch ins Detail. Nach Oppenweiler, da haben wir aktuell 10 Grad und in Ernstein, da haben wir 9 Grad. Dann werfen wir noch einen Blick auf die Straße. A8 Graz Richtung Stuttgart zwischen Karlsbad und Pforzheim-Ost. Da steht ein defekter PKW auf der rechten Spur im Baustellenbereich und deshalb 10 Kilometer Stau. Dann bitte noch vorsichtig sein auf der B27 Villingen-Schwenningen Richtung Balingen zwischen Schwenningen-Ost, Trossingen und A81 Villingen-Schwenningen. Da ist eine ungesicherte Unfallstelle auf der linken Spur. Bitte hier besonders vorsichtig sein.
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5: Und wenn ihr euch fragt, wie viel Kürbissuppe man aus einem einzigen Exemplar kochen kann, auf den deutschen Meisterschaften in Ludwigsburg wurde da gestern eine Ansage gemacht.
6: So sieht's aus. Der Siegerkürbis beim traditionellen Kürbiswettwiegen im Blüber wiegt unglaublich 986 Kilogramm. Züchter Matthias Würsching aus Hessen sicherte sich mit dem fast eine Tonne schweren Koloss den Meistertitel. Auch die Länge zählte natürlich. Ein Brandenburger Team räumte mit einem sagenhaften 3,2 Meter langen Kürbis ab.
5: Krass. Wer mit dem E-Auto im Ländle unterwegs ist, muss sich beim Laden bundesweit wirklich die geringsten Sorgen machen.
6: Ganz genau. Stuttgart und der Landkreis Böblingen sind die absoluten Spitzenreiter bei öffentlichen E-Auto-Ladepunkten in ganz Deutschland. Nach neuen Daten der Bundesnetzagentur hat Stuttgart im Städtevergleich mit großem Abstand die meisten Ladesäulen. Bei den Landkreisen liegt Böblingen bundesweit ganz vorne.
5: Für alle Lesefans und Bücherwürmer startet jetzt die aufregendste Woche des Jahres und heute wird es direkt spektakulär.
6: Genau, die Frankfurter Buchmesse steht in den Startlöchern und erwartet in den kommenden Tagen weit über 200.000 Besucher. Den Auftakt macht heute die Vergabe des renommierten Deutschen Buchpreises für den besten Roman des Jahres und morgen öffnet die weltweit größte Buchmesse dann offiziell für das Fachpublikum.
5: Vielen Dank, Kiki. Ihr hört Energy Region Stuttgart und das nächste News Update bekommen wir alle in einer halben Stunde.
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0: Und wir machen gleich weiter mit neuer Musik und zwar von dem Mann, der wirklich überall ist.
1: Ja.
0: Mark Foster, egal ob man sein Handy aufmacht, egal welche Instagram-Person. Ja, Mark Foster ist bekannt. Hat jetzt eine neue Nummer. Cool heißt die.
1: Oh.
0: Ob die gut oder schlecht klingt, das hören wir alle zusammen.
1: Jetzt aber erstmal Teddy Swims mit Mr. Know-It-All hier bei Energy.

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1: Einen wunderschönen guten Morgen. Ihr hört Energy Region Stuttgart. Mein Name ist Leidinger und am Wochenende gab es so einige sportliche Spektakel, würde ich mal behaupten, hier in der Region. Unter anderem die SG BBM. Sie hat leider verloren, super knapp mit 23:33 gegen die Füchse aus Berlin. Egal, Mund abwischen, weitermachen. Und auch unsere Basketballer von den MHP-Riesen Ludwigsburg haben ein bisschen auf die Mütze bekommen. Mit 80:94 musste man sich leider gegen Trier geschlagen geben. Und der Fluch, der hat es aber auch wirklich in sich gehabt am Wochenende. Auch die Handballer vom TVB Stuttgart verlieren ganz knapp mit 27:30 gegen Lemgo Lippe. Unsere deutsche Nationalmannschaft erspielt bei der Fußball Nations League in der Rückrunde gegen Griechenland immerhin ein Unentschieden. Irgendwie war da so ein bisschen ein Wurm drin am Wochenende. Aber das Schöne ist doch am Sport, es gibt immer ein nächstes Spiel. Ja.

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1: Morgen, hier ist Energy am Morgen für euch natürlich mit Laura und mir.
2: Morgen.
1: Ben und mit neuer Musik von Mark Forster.
2: Und der Kollege, der hat eine neue Single am Start, hört auf den Namen Cool.
1: Cool.
2: Aber was ja noch cooler ist, ist, dass der Typ jetzt ohne Mütze rumläuft.
1: Mark Forster?
2: Ja, der hat sie abgezogen, ganz offiziell, und du hast sicher noch kein Bild gesehen.
1: Nee, ich weiß es gar nicht.
2: Deswegen komm mal gerne rum.
1: Ich komm mal rum, wir machen das live.
2: Komm mal rüber zu mir.
1: Mark Forster
2: das
1: ohne
2: ist
1: Mütze.
2: Er jetzt.
1: Ja, sieht aber gut aus, oder?
2: Ich bin mir nicht sicher, ob das wenig oder viel Haare sind.
1: Ich glaube, das ist okay viel Haar. Besser als ich dachte nämlich, er hat gar keine Haare mehr unter dieser Mütze.
2: Ja, das
1: insofern
2: dachte ich auch, aber trotzdem eine sehr große Stirn auch.
1: Ja, sieht anders aus, ne?
2: Ja.
1: Lieber wieder mit Cappy oder?
2: Schon mit.
1: Ja, mit Cappy so oder so, er klingt fantastisch. Hier ist die neue Nummer Cool für euch. Auf Energy.

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0: Kiki, guten Morgen.
1: Guten Morgen.
0: Ein bisschen trüb bleibt es heute noch in der Energy-Region, bevor sich dann gegen Mittag die Sonne von ihrer besten Seite zeigt mit 23 Grad maximal. Und wir schauen noch kurz ins Detail nach Untertürkheim. Da haben wir jetzt gerade 11 Grad und in Feuerbach, da haben wir ebenfalls 11 Grad. Dann werfen wir noch einen kurzen Blick auf die Straße. Vorsicht auf der A81 Singen Richtung Stuttgart zwischen Engen und Geisingen. Dann wird der ungesicherte Unfallstelle auf der linken Spur. Bitte seid besonders vorsichtig. Außerdem noch die A7 Ulm Richtung Füssen zwischen Kreuz Ulm-Elchingen und Dreieck Hittisstetten. Da haben wir 3 Kilometer Stau und Verzögerung von bis zu, sag ich mal, 20 Minuten.
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0: Pünktlich zum Feiertagswochenende war auf dem Cannstatter Wasen kaum noch ein Durchkommen. Es war bumsvoll und damit ist Halbzeit beim zweitgrößten Volksfest der Welt.
1: So sieht's aus. Die Veranstalter ziehen nach der ersten Woche eine extrem positive Bilanz. Genaue Zahlen wurden da jetzt nicht genannt, aber alles in allem sind sie zufrieden. Wegen des Riesenantrags am Tag der Deutschen Einheit musste die Polizei die Zugänge zum Gelände zwischenzeitlich sogar sperren. Jetzt steht die zweite Festwoche an mit Highlights wie dem VfB-Tag, Ballonwettfahrten und dem großen Abschlussfeuerwerk am Sonntag.
0: Und wo wir schon beim Feiern sind, die Münchner Wiesn hat dieses Jahr auch einfach mal alle Rekorde gebrochen.
1: Richtig, das größte Volksfest der Welt ist gestern Abend zu Ende gegangen und meldet mit knapp 7,5 Millionen so viele Besucherinnen und Besucher wie noch nie zuvor. Dank des Traumwetters floss nicht nur das Bier in Strömen, laut den Wirten gab es auch bei den alkoholfreien Varianten ein dickes Plus.
0: Schön für München, aber da kommen wir doch locker flockig ran mit dem Cannstatter Volksfest. Wir schauen noch kurz auf die Schienen. Für die Pendler wird es auch noch ein bisschen knackiger. Wer im Schwarzwald mit dem Zug unterwegs ist, muss am ganzen Oktober mehr Zeit einplanen.
1: So sieht's aus. Wegen umfangreicher Bauarbeiten ist die Schwarzwaldbahn auf mehreren Abschnitten gesperrt. Bis Anfang November fallen Züge zwischen Villingen und Donaueschingen und auch in Richtung Konstanz komplett aus. Die Bahn hat für die Fahrgäste Ersatzbusse im Stundentakt eingerichtet. Ab Mitte Oktober fährt die Gäubahn dann auch nur noch bis Vaihingen und nicht mehr bis zum Stuttgarter Hauptbahnhof.
0: Vielen Dank, Kiki. Ihr hört Energy Region Stuttgart und das nächste News Update bekommen wir alle in einer Stunde.
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0: Mit diesem Team hier hat keiner gerechnet. Shakira holte sich einen Überraschungsgast auf die Bühne.
1: Ja, kleiner Spoiler, wird euch ziemlich spanisch vorkommen, das Ganze. Hört ihr noch vor 8 jetzt erstmal Jennifer Lopez und David Guetta zusammen mit Save Me Tonight. 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

0: Damit hat am Wochenende wirklich niemand gerechnet. Guten Morgen, hier ist Energy am Morgen für euch mit Laura und mir,
1: Morgen.
0: Ben. Shakira hat gerade eine Residency in Madrid und holte sich einen absoluten Überraschungsgast auf die Bühne. Hört mal.
2: Gracias por venir, gracias por aceptar esta invitación.
3: Muchas gracias,
1: sehr agradecida,
3: de estar aquí.
1: Oh, como estás, Shakira und Dua Lipa quatschen da einfach auf Spanisch.
0: Geil.
1: Dua lernt die Sprache seit Jahren und hat beim Singen auch abgeliefert. Muy bien.
0: Klingt unglaublich gut, wobei man sagen muss, Spanisch ist natürlich auch einfach.
1: Ja, total.
0: Also jeder kann, sing mal Spanisch
1: was. Einfach ein OS hinten
0: ja.
1: dran
0: hängen. So.
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1: Wir starten rein in die erste richtig echte Oktoberwoche. Schön, dass ihr da seid. Es ist Montagvormittag, 10 Uhr. Die 10 jetzt am Stück laufen schon und gehen sofort weiter mit was Neuem von Michael Schulte in guten 10 Minuten. Jetzt habe ich für euch Taylor Swift und ich bin Felina. Tachi.

Weiter geht's hier für euch bei Energy, immer die besten neuen Hits mit neuer Musik von Michael Schulte. Und diese Single heißt Cover You. Und das ist nicht etwa eine Drohung an andere Künstler, so ich werde euch alle covern, ich werde all eure Musik nachmachen. Nein, nein, den Song hat er geschrieben für seine beiden Söhne, denn Cover kann man auch benutzen als ich schütze dich vor zum Beispiel den Monstern unterm Bett oder so. Und deswegen ganz süßer Song geworden. Michael Schulte jetzt für euch bei Energy, immer die besten neuen Hits.

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4: Ich bin Kiki, guten Morgen. Heute kommt nochmal die Sonne für uns raus in der Energy-Region und es wird relativ spätsommerlich warm mit bis zu 23 Grad, die da für uns drin sind. Wir sind auf dem besten Weg dahin in Neureuth, 12 Grad gemessen, in Esslingen sind es aktuell 13. Dann checken wir gemeinsam die Straßen A8 Stuttgart Richtung Karlsruhe zwischen Pforzheim Süd und Pforzheim Ost, 4 Kilometer Stop and Go. Und ein bisschen aufgepasst auf der 81 Singen Richtung Stuttgart zwischen Engen und Geisingen läuft eine Unfallaufnahme auf der linken Spur, da könnt ihr ein bisschen mehr Zeit einplanen. Wenn ihr am Wochenende am Bodensee unterwegs wart, habt ihr es vielleicht schon gesehen, das Wasser zieht sich immer weiter zurück. Tatsächlich ist der Pegelstand bei Konstanz jetzt unter die Marke von 2,5 Metern gefallen, extrem niedrig für die Jahreszeit. Grund dafür sind der schneearme Winter und der sehr trockene Sommer. Hoffnung macht uns jetzt der Deutsche Wetterdienst, der rechnet diese Woche endlich mit kräftigen Regentagen rund um den See. Vom Bodensee schauen wir zur Bundespolitik, da gibt es wichtige Neuigkeiten für die Betroffenen von häuslicher Gewalt. Wer zu Hause Opfer von Gewalt wird, steht oft vor einem riesigen Problem, vor allem wenn man gemeinsam im Mietvertrag steckt. Das soll sich jetzt ändern. Betroffene sollen künftig schneller und einfacher aus gemeinsamen Mietverträgen aussteigen können. Nach einem neuen Gesetzentwurf von Justizministerin Hubig muss der Täter nach dem Auszug des Opfers sämtliche Kosten wie Miete oder Schäden alleine tragen. Und wir bleiben bei der Bundespolitik. Da geht ein Streit um ein Instagram-Video jetzt vor das höchste deutsche Gericht. Die Partei Die Linke zieht vor das Bundesverfassungsgericht in Karlsruhe. Hintergrund ist ein Video auf dem offiziellen Insta-Account des Bundeswirtschaftsministeriums. Darin warnte Ministerin Katharina Reiche vor der Berliner Linken. Die Partei wirft ihr vor, das staatliche Neutralitätsgebot verletzt zu haben und verlangt jetzt im Eilverfahren, dass das Video gelöscht wird.

0: alle Konnoisseurinnen und Feinschmecker des wohltemperierten Trash-TV. Da kommt was Neues auf euch zu. Ihr habt Energy immer die besten neuen Hits mit mir, Felina, und mit Jakob von Energy.
1: Hallo.
0: Morgen. Was wird's da Schönes Neues geben im Fernseher?
1: Promi Big Brother ist wieder da. Also wir sperren wieder 12 mehr oder weniger prominente Menschen ein, lassen die Kameras rund um die Uhr laufen. Dieses Mal ist das Thema Garten. Und natürlich gibt's da auch wieder, ja, draußen arm oder auch reiche Bereiche. Also man kann sich sozusagen, ja, hoch, ich weiß nicht, hoch bewegen in der, in der Skala, in der Promiskala. Ja. Mit dabei sind so Klassiker-Leute. Axel Schulz hat mal wieder was zu tun. Oder auch so ein René Redo, der so Gastro-Influencer ist mit GIG, Gastro ist geil. Nadja von den No Angels. Oder auch Reality-Queen Kim Virginia und ihr Mann. Das wird, glaube ich, sehr witzig werden. Das produziert ja auch gerne mal ganz viele Memes. Geht heute los, 2015 in Sat.1 und bei Joy.
0: Da sehe ich auch eine große Meme-Dichte bei rausspringen, muss ich. Also da sind ja wirklich Charaktere mit dabei. Weißt du noch, welches Element Nadja von den No Angels war?
1: Sag.
0: Luft.
1: Okay, alles klar.
0: Viel heiße Luft wird's geben.
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5: Macht euch bereit.

Disco. Da gibt's einen neuen Hit von Ray zusammen mit ihren beiden Schwestern Emma und Absolutely. Hören wir jetzt hier bei Energy immer die besten neuen Hits. Heißt Joy. Und auf die Frage, warum sie denn Joy, also Freude, empfindet, sagt sie, sie hat ihr eigenes Insta-Passwort nicht. Das heißt, sie kann kaum Zeit auf Social Media verbringen. Und ich checke komplett der aktuelle Hit jetzt für euch hier bei Energy.

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1: An diesem Montagvormittag. Wir machen es uns hier richtig hübsch mit den 10 Hits am Stück. Die laufen hier schon. Gleich die aktuelle Single von Malik Harrison. Guten 10 Minuten. Jetzt Teddy Swims, Mr. Know It All.

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2020 war er einer von 5 weltweit ausgewählten Newcomern, die am New York Times Square eine eigene Werbetafel bekommen haben. War so ein Musikprojekt, dass das halt auch mal wirklich weltweite Musik dort präsentiert wird. Und Malik Harris halt einer davon, ist er immer noch richtig stolz drauf. Aktuelle Single, so richtig doll Newcomer ist er nämlich nicht mehr, sondern sehr fleißig am Musik machen. Hören wir jetzt hier bei Energy immer die besten neuen Hits. Hier ist Easy.

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1: Anna hat gestern erzählt, dass sie einen Strafzettel bekommen hat. Völlig zu Recht.
2: Nein.
1: Und eure Reaktion war eine absolute Frechheit.
2: Wir haben von einer Hörerin M-Punkt.
1: Wir nennen mal M-Punkt.
2: eine Nachricht bei Instagram bekommen. Oh je, Anna, weil der alte Mann neben dir so schadenfroh ist, sollte er dir denn nicht den Strafzettel bezahlen?
1: Es reicht.
2: Geld hat er im Überfluss. 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
1: Das darf ich mir dann auf dem Heimweg anhören. 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Wir lieben euch, aber frech.
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1: hat sie recht.
2: M-Punkt recht.

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2: Mit Kiki, guten Morgen. Das Wetter heute in der Energy-Region wunderschön sonnig. Ein schöner blauer Himmel, der da mit für uns am Start ist. Das Ganze bei Temperaturen von bis zu 23 Grad. Und wir sind auf dem Weg dahin. Aktuell gemessen in Mannheim 14, in Bittenfeld sind es 15. Dann checken wir einmal zusammen die Straßen. A8 Karlsruhe Richtung Stuttgart zwischen Karlsbad und Pforzheim-Ost. Da steht ein kaputtes Auto auf der rechten Spur im Baustellenbereich. 8 Kilometer Stau und Stop-and-Go. Brauchte etwa eine Dreiviertelstunde länger. Im Plus von einer Viertelstunde habt ihr auf der A6 in Richtung Heilbronn zwischen Dreieckhockenheim und dem Kreuz Waldorf ein kaputter Laster auf der rechten Spur, da 4 Kilometer Stop and Go. Egal ob falsche Fakten oder erfundenes Wissen. Wenn künstliche Intelligenz Fehler macht, ist das im Alltag zwar nervig, in Unternehmen oder der Medizin kann das aber richtig gefährlich werden. Forschungsteams und Prüfstellen aus Baden-Württemberg wollen da jetzt für Sicherheit sorgen. Der TÜV und Experten wie das Stuttgarter Fraunhofer-Institut arbeiten ab sofort an speziellen Prüfverfahren und Zertifikaten für künstliche Intelligenz. Damit soll sichergestellt werden, dass KI-Systeme in Unternehmen zuverlässig und ohne gefährliche Fehler laufen. Ein Garant für fehlerfreie Chatbots ist das Siegel allerdings nicht. Auch zertifizierte Sprachmodelle können weiterhin Unwahrheiten erfinden. Dann hat der Bund der Steuerzahler wieder sein berühmtes Schwarzbuch veröffentlicht und auch Baden-Württemberg ist wieder prominent vertreten. In Stuttgart sorgen dieses Jahr teure Sonnensegel für Kopfschütteln, die ausgerechnet unter schattigen Bäumen oder über leeren Betonflächen aufgebaut wurden. Den Verschwendungsspitzenplatz im Ländle holt sich Karlsruhe. Die Stadt kratzt trotz hoher Schulden über 22 Millionen Euro für die Ausrichtung der World Games zusammen. Einen kleinen Erfolg, den gibt es immerhin für die Landeshauptstadt. Die geplanten Leuchtbuchstaben für fast 500.000 Euro wurden nach Kritik gestrichen. Das Geld aber nicht nur sinnlos verschwendet, sondern beim Bürger auch richtig gut ankommt, zeigt ein Blick auf die Straße. Die E-Auto-Prämie übertrifft laut Umweltminister Schneider alle Erwartungen. Seit dem Frühjahr haben bereits mehr als 100.000 Menschen die finanzielle Unterstützung erhalten. Der Minister betonte, dass jedes zusätzliche Elektroauto auf den Straßen Deutschland unabhängiger von teuren Ölimporten und internationalen Krisen macht.

0: So, Freunde, ich muss jetzt hier mal was loswerden. Ich bin stinksauer. Aber richtig, ihr hört Energy, immer die besten neuen Hits mit mir, Felina. Und ich habe ein neues Phänomen auf meinem Handy entdeckt. Das macht mich so sauer und so wütend, denn ich bekomme jetzt Push-Mitteilungen zu etwas, das nennt sich Nations League. Das scheint was mit Fußball zu sein. Ich kenne das nicht. Mir ist Fußball auch, muss ich ehrlich sagen, ziemlich egal. Es könnte mich nicht weniger interessieren. Und ich habe vor allem alle Push-Benachrichtigungen auf meinem Handy ausgestellt. Auch für Google Alerts, auch für irgendwelchen Kram. Aber es brummt den ganzen Abend vor sich hin, wenn ich mich entspannen will. Und ich krieg's nicht ausgestellt und es interessiert mich 0,0. Ich habe sowas nicht zur WM bekommen, ich habe sowas nicht zur EM bekommen und ich bekomme es auch nicht zu Themen, die mich interessieren würden. Die Nations League? Was ist das? Was soll das? Warum bekomme ich das? Jakob von Energy am Morgen. Warum will mein Handy mich zwingen, die Nations League zu gucken? Mir ist doch Fußball scheißegal.
1: Ja, dein Handy will dich überzeugen, dass es nicht so ist. Ja, du möchtest sagen, ey, Nations League ist wichtig.
0: Ist so, oder? Da, ist ja, doch, da steckt doch irgendwas dahinter.
1: Es ist so mittelmäßig wichtig. Also, ich sag mal so, es wäre schon schön, wenn wir in der Nations League mal gut abliefern würden. Gestern war wieder ein 0:0 gegen Griechenland angesagt.
0: Also, Wofür brauche ich denn da Push-Benachrichtigungen? Es war spannend.
1: So, es war ein sehr spannendes Spiel. Ja, es hat einfach dein Handy gecheckt. Das ist sehr spannend. Das wollte ich einladen, einfach was Schönes zu schauen. So, und die Nations League ist deswegen auch so interessant für uns als Fußballnation, wie wir Nummer eine sind. Weil, wenn wir da gut abschneiden, dann haben wir eine einfache EM-Qualifikation.
0: Okay, ist ja cool. Aber ja, genau, ich kriege ja auch keine Push-Benachrichtigungen zur EM oder WM. Ja,
1: warte nur ab, das kommt noch.
0: Ich möchte das für, noch. Also ganz kurz, weil mein Handy mir jetzt bestimmt gerade ja auch zugehört hat. Ich sag nochmal, ich will Content zu Heated Rivalry. Ich will was zu neuen Romantasy-Formaten. Ich will alles, nämlich alles.
1: Hey Siri, Fußball können wir weg. Hey Siri, mach mehr Fußball.
0: Nein!
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9: Pforzheim ist klasse. Alles, vor allem mich.
10: Ich lebe hier schon mein ganzes Leben lang. Ich finde die Umgebung schön. Ich finde den Innsauer Park schön. Ich finde diesen Platz wunderbar. Manche Leute finde ich auch sehr nett. Nicht alle, aber manche.
11: Sie hat eine überschaubare Größe und ein wunderbares Umland. Durch die überschaubare Größe hat man relativ kurze Wege und kann alles erledigen, was man braucht, und man kennt auch die Leute.
12: Ja, also gut, ich bin Pforzheimerin und ich mag meine Stadt. Stadtkirch, Schlosskirch und ja.
13: Ja, ich fühle mich hier wohl, das ist meine Stadt. Also im Sommer hat sich sehr viel verändert, ja, gerade Stadtmitte, viele Cafés, auch die Straße, das liebe ich. Ja, also Pforzheim hat sich schon entwickelt zum Besten.
8: Was macht Pforzheim besonders?
14: Also in der Pizzeria kann man gut essen gehen, das wissen wir.
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0: Macht euch bereit.
8: Es geht wieder los.

in eurem Freundes-, Bekannten-, KollegInnenkreis eine Person, die in den Raum kommt und bam, alle Aufmerksamkeit bei dieser Person. Kennt ihr das? Die so, wow, so faszinierend. Kann ich gar nicht weggucken. Falls nicht, seid ihr das vielleicht auch einfach für andere. Ist ja auch cool, ne? Und genau für diese Person gibt es jedenfalls einen Song von Jamelia, Superstar, jetzt für euch bei

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1: Energy. 12 Uhr, Montagmittag. Gut, dass ihr da seid. Hi, ich bin's, Felina, und wir machen hier direkt weiter in euren 10 Hits am Stück. Gleich mit der aktuellen Single von Moskena in guten 10 Minuten. Jetzt Tiffany Ares mit Find Me.
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0: euch mit einem Künstler bei Energy. Der hat eine Zeit lang in Deutschland gelebt und DJ alle Farben, vermisst ihn sogar.
1: Moskena, wirklich ein Herz und eine Seele. Ich finde es schade, dass er weggezogen ist aus Deutschland, weil ich habe den immer gern getroffen. Ich sehe ihn immer noch ab und zu, aber leider nicht mehr so oft.
0: Und für alle Farben und auch für euch, ja, falls ihr den auch so vermisst, haben wir jetzt für euch bei Energy immer die besten neuen Hits mit der aktuellen Single Worshipping the Sun. 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
9: Mit mir, Kiki, hallöchen, euch einen wunderschönen Mittag hier in der Energy-Region. Heute ist das Motto Sonne, Sonnenbrille, nicht ganz Sommer, aber Temperaturen von bis zu 23 Grad, die da für uns drin sind. In Bad Cannstatt und Bietigheim-Bissingen haben wir da aktuell 18 Grad gemessen. Dann schauen wir einmal zusammen auf die Straßen. Vorsicht auf der A8 München Richtung Stuttgart zwischen Stuttgart Flughafen Messe und Degerloch. Da hat es gekracht, eine ungesicherte Unfallstelle auf der rechten Spur. Könnte auf jeden Fall mal ein bisschen mehr Zeit einplanen. Außerdem dauert es natürlich auch noch mal länger auf der A5 Richtung Basel zwischen Karlsruhe Süd und Rastatt Nord. 6 Kilometer Stop and Go, ein Plus von einer Viertelstunde. Wenn am Flughafen plötzlich was fliegt, was da definitiv nicht hingehört, kann das richtig schnell brenzlig werden. Stuttgart legt da jetzt noch mal ordentlich nach. Heute wird am Flughafen ein neues Hightech-System zur Abwehr von Drohnen vorgestellt. Mit der neuen Technologie sollen unbefugte Drohnen im Luftraum rund um den Airport Stuttgart künftig sofort erkannt und gestoppt werden. Zu der Inbetriebnahme wollen sich heute unter anderem auch Bundesverkehrsminister Steffen Bilger und Baden-Württembergs Verkehrsministerin Nicole Razzavi äußern. Dann werden diese Woche wieder die begehrtesten Trophäen der Wissenschaftswelt verteilt. In Stockholm startet heute die Nobelpreiswoche. Den Anfang macht traditionell die Bekanntgabe der Preisträger in der Kategorie Medizin. Die sind jetzt auch gerade frisch raus. Der Nobelpreis für Medizin geht in diesem Jahr an die beiden Deutschen Peter Hegemann und Georg Nagel sowie an den US-Forscher Carl Dieselroth. Ausgezeichnet werden ihre Entdeckungen im Bereich der Optogenetik. Und Bundespräsident Steinmeier verleiht heute mehreren Menschen das Bundesverdienstkreuz. Darunter ist auch die 91-jährige Nana Mouskouri. Die in Griechenland geborene Schlagersängerin wurde mit Songs wie Weiße Rosen aus Athen auch international bekannt.
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0: gute Nachrichten für alle Millennials oder Menschen, die Millennials besser verstehen wollen.
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0: Da geht's nämlich in dieser Woche mal zurück in die 90er. Wir haben ja über 40 verschiedene Webstreams für euch in unserer Energy App auf energy.de. Und einer davon ist zum Beispiel der Energy 90er Hits Stream. Und falls ihr wissen wollt, warum Millennials so ticken, wie sie ticken, dann solltet ihr euch den anhören.

0: NSYNC. Es ist auf jeden Fall eine gute Partyzeit, die da anbricht. Könnt ihr jetzt streamen über energy.de oder auch eurem Smart Speaker sagen, Alexa, spiel Energy 90er Hits und dann geht's los.
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18: 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Jetzt im Check, Leonberg. Warum liebst du deine Stadt?
19: Ich bin hier geboren und aufgewachsen. Ich arbeite. Und der Marktplatz ist einfach traditionell.
20: Ich bin hier aufgewachsen, ich bin hier geboren, das ist meine Heimat so.
21: Aber ist eine ganz schöne Altstadt.
19: Schöne Stadt, hat ein tolles Fitnessstudio und ein Leo Center.
22: Weil das eine tolle Stadt ist, man hat alles, man kann flanieren, man hat alle Geschäfte, was es gibt.
23: Ich liebe meinen Beruf, dass ich viele Leute kenne dadurch, ich arbeite in einem Tabakladen.
18: Gibt es etwas in deiner Stadt, das sie kurios macht?
24: Die Hochhäuser, die Leute.
25: In der Pomeranzengarten ist ja schon kurios.
22: Naja, kurios ist Seltenes vielleicht, die Leonberger Hunde sind selten, die gibt's nur in Leonberg. Also.
18: Was macht Leonberg besonders?
19: Dass Nemo von hier kommt.
22: Nette Menschen, das kann man sagen. Für die Jugend hat man alles, man hat Fitnessstudios, Supermärkte.
26: Im Leoncenter, der Park ist auch schön, ja.
20: In den Marktplatz hier, der hat schon, also finde ich so historisch gesehen schon was. Dann das Leocenter finde ich ganz cool. Ja, sonst halt die ganzen Geschäfte, die man in Leonberg halt was machen kann. So.
19: Das Leocenter, weil es dort einiges Schönes gibt und der Park ist echt schön.
18: Das ist deine Stadt in der Energy-Region.
27: Ich kann mich noch sehr gut an meinen Schulweg früher erinnern. Klar, ich bin ihn auch ziemlich oft gelaufen. Wer seinen Weg auch schon kennt, ist Phil. Phil, erzähl doch mal, wo geht's bei dir zur Schule lang?
28: Es kommt ein Zebrastreifen, eine Steinpyramide, da muss ich einen Berg hoch, ein bisschen geradeaus, dann noch eine Kurve und dann bin ich da.
27: Phil kennt seinen Schulweg also, aber wie sieht's mit euch aus? Wisst ihr auch, wo jeden Tag Kinder unterwegs sind und an welchen Gefahren Stellen, die vielleicht vorbeikommen? Da sind nämlich wir Erwachsene gefragt, besonders aufzupassen, wenn wir mit dem Auto unterwegs sind. Und wenn alle aufpassen, dann läuft's miteinander besser.

Wenn ihr im Auto unterwegs seid, ne? Was steht denn auf eurem Schaltknüppel? Steht da 1, 2, 3, 4, 5 R oder steht da etwa vielleicht sogar A, E, I, O? A-E-I-O-U, wie man auf Englisch sagen würde. Denn genau das steht im Musikvideo von Oliver Heldens zu seiner aktuellen Single auf einem Schaltknüppel. Und da wird einfach fröhlich hin und her geschaltet. Ist gar kein richtiges Musikvideo, einfach nur so eine kleine animierte Grafik. Und wir schalten jetzt einfach auch mal zusammen Gang hoch. Und zwar genau mit dieser Single A-E-I-O-U, jetzt bei Energy. Immer die besten neuen Hits.

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1: Energy. 13 Uhr, ihr Mittagspäuschen, Mäuschen. Als kleinen Nachtisch habe ich für euch den sogenannten Snack Shawn Mendes in guten 10 Minuten hier für euch. In den 10 jetzt am Stück jetzt Juste, Jackstar und Jon und ich bin's, Felina. Hallöchen.

hoffe, ihr habt einen ganz doll erfolgreichen Tag und dass ihr diesen Erfolg vor allem auch mit jemandem teilen könnt, den ihr doll ins Herz geschlossen habt. Denn genau darum geht's in der neuen Single von Shawn Mendes, Cold in California. Erfolg ist einfach viel, viel schöner, wenn man ihn mit einer geliebten Person teilen kann. Jetzt für euch bei Energy.

0: 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Anna, guten Morgen und Ben.
1: Anna hat gestern erzählt, dass sie einen Strafzettel bekommen hat. Völlig zu Recht.
2: Nein.
1: Und eure Reaktion war eine absolute Frechheit.
2: Wir haben von einer Hörerin M-Punkt.
1: Wir nennen mal M-Punkt.
2: Eine Nachricht bei Instagram bekommen. Oh je, Anna, weil der alte Mann neben dir so schadenfroh ist, sollte er dir denn nicht den Strafzettel bezahlen?
1: Es reicht.
2: Geld hat er im Überfluss. Oh. Der weise Ben, dessen Bart langsam so weiß ist wie der von Gandalf.
1: Das darf ich mir dann auf dem Heimweg anhören. Es ist eine absolute Frechheit. Wir lieben euch, aber frech.
2: Wo sie recht hat,
1: hat sie recht.
2: M-Punkt recht.

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30: Hier ist Fred, hi. Und wenn ich so aus dem Fenster gucke, dann sehe ich doch tatsächlich den goldenen Oktober, der endlich in der Energy-Region angekommen ist. Temperaturen von höchstens 23 Grad haben wir heute dazu. Jede Menge Sonne, wenig Wolken. Morgen geht's ähnlich weiter, nur morgens halt da manchmal ein bisschen neblig. Dann ab Mittwoch können wir uns auch ein bisschen auf Regen einstellen. Jetzt gerade gemessen haben wir in Sindelfingen und in Höfingen jeweils 19 Grad. Und wir gucken noch schnell auf die Straßen. Auf der A81 Heilbronn Richtung Stuttgart

Zwischen Mundelsheim und Ludwigsburg-Nord haben wir 3 Kilometer Stop and Go. Und auf der A8 Karlsruhe Richtung Stuttgart zwischen Pforzheim-West und Pforzheim-Ost haben wir 7 Kilometer Stop and Go. Hier gibt es eine Viertelstunde obendrauf. Und ich mache gerade noch mit den News weiter, und zwar zum Thema KI. Wir kennen das ja alle, dass künstliche Intelligenz Fehler macht, falsche Fakten raushaut und so weiter. Super nervig im Alltag, und in Unternehmen oder in der Medizin kann das richtig gefährlich werden sogar. Deshalb will der TÜV da jetzt für Sicherheit sorgen. Zusammen mit Experten, zum Beispiel vom Stuttgarter Fraunhofer Institut, wird da an speziellen Prüfverfahren und Zertifikaten für künstliche Intelligenz gearbeitet. Damit soll sichergestellt werden, dass KI-Systeme in Unternehmen zuverlässig und ohne gefährliche Fehler laufen. Dann reden wir mal noch kurz über Kita-Gebühren, und dafür schauen wir nach Heilbronn, weil während landesweit über Beitragsanpassungen diskutiert wird, macht die Stadt einfach ihren eigenen und hält vorerst an der gebührenfreien Kita-Betreuung fest, um als Wohnort für junge Familien attraktiv zu bleiben. Um das Ganze zu finanzieren, plant die Stadt sogar im neuen Haushalt Schulden mit ein, aber ob die Regelung dauerhaft bestehen bleibt, ist noch nicht ganz klar. Zum Schluss noch kurz gute Nachrichten von den Straßen. Die E-Auto-Prämie übertrifft laut Umweltminister Schneider alle Erwartungen. Seit dem Frühjahr haben schon über 100.000 Menschen die finanzielle Unterstützung in Anspruch genommen. Der Minister hat da betont, dass jedes zusätzliche Elektroauto auf den Straßen uns unabhängiger von teuren Ölimporten und internationalen Krisen macht. Soweit für den Moment. Hier geht's jetzt weiter mit immer den besten neuen Hits bei Energy Region Stuttgart. Und das nächste Update bekommt ihr dann in einer Stunde.

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Als der Song rauskam, war der sehr, sehr schnell in meiner Top 3 meistgespielten Songs des Jahres und auch of all time. Das konnte man ja früher so bei iTunes immer nachgucken, was sind die meistgespielten Songs. Der und Apologize waren es auf jeden Fall bei mir. Plain White Tees jetzt für euch mit Hey There Delay.

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1: Uhr haben wir es. Schön, dass ihr am Start seid. Hi, ich bin's, Fidina, und wir gehen rein in Richtung Montagnachmittag. Gleich mit neuer Musik von Fastboy in guten 10 Minuten. Jetzt Flow mit Liget.

0: in der anstrengendsten Phase. Klingt nicht so geil, aber ist wohl gerade diese Zeit für die Jungs von Fastboy hier bei Energy. Immer die besten neuen Hits. Haben sie im exklusiven Energy-Interview verraten.
1: Die anstrengendste Phase ist der sogenannte Hustle-Herbst. Der ist nämlich jetzt gerade. Das ist an sich die anstrengendste Phase, weil da hast du schon den ganzen Sommer Auftritte gespielt und Konzerte und Festivals und hast es schon eigentlich drin. Und dann kommt aber der September, Oktober und dann meist oft auch noch so ein bisschen der November um die Ecke mit so ganz viel Zeug.
2: Veranstaltungen.
1: Ja, Veranstaltungen, dann kommen es noch so, genau, und solche Geschichten. Dann wir schreiben dafür Songs, das macht natürlich auf der einen Seite super viel Spaß, weil wir im Sommer nicht dazu kommen. Aber trotzdem ist es dann trotzdem wieder ganz viele Trips und Sachen und der Kalender ist irgendwie jetzt so voll wie das ganze Jahr nicht.
0: Okay, wir zelebrieren den sogenannten Hustle Herbst jetzt mit der aktuellen Single von Fastboy, Music Sounds bei Energy. Music Sounds.

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20: Und hier ist der Fred für euch. Hi. Und es ist wunderschön sonnig heute in der Energieregion. Goldenes Oktoberwetter bei bis zu 23 Grad. Morgen geht's ähnlich weiter. Erst übermorgen zieht's dann wieder zu und regnet dann auch ab und zu wieder. Aber so lange genießen wir noch 21 Grad in Ellwangen und auch 21 Grad in Karlsruhe. Und dann schauen wir noch kurz auf die Straßen. Auf der A81 Heilbronn Richtung Stuttgart zwischen Mundelsheim und Ludwigsburg Nord haben wir 5 Kilometer Stop and Go. Und auf der A8 Stuttgart Richtung Karlsruhe zwischen Pforzheim Süd und Pforzheim Nord haben wir 4 Kilometer Stop and Go. Und von den Straßen auf die Gleise. Die Deutsche Bahn will Zugfahren sicherer machen. Dafür werden in der Rhein-Neckar-Region jetzt neue Bodycams getestet. Es gibt das schon länger, dass Zugbegleiter solche Kameras haben, die sie dann anmachen können, wenn es brenzlig wird. Jetzt sollen die Beschäftigten aber auch die Möglichkeit bekommen, mit der Bodycam Tonaufnahmen zu machen. Zum Beispiel, wenn sie beschimpft werden.

Der Test läuft erstmal 2 Monate. Die Region wurde deshalb ausgewählt, weil es da dieses Jahr bisher besonders viele Übergriffe auf deutsche Bahnbeschäftigte gab. Außerdem habe ich noch News aus Schweden für euch. Ab heute wird jeden Tag ein Nobelpreisträger bekannt gegeben. Den Start macht da traditionell der Nobelpreis für Medizin. Der wurde vorhin schon verkündet und geht dieses Jahr doch tatsächlich in die Energy-Region. Ausgezeichnet werden 3 Wissenschaftler: Georg Nagel aus Weingarten im Kreis Ravensburg, Peter Hegemann und Karl Dysoroth aus den USA. Den Preis gibt es für die Forschung im Bereich Optogenetik. Klingt kompliziert, ist es auch. Optogenetik ist eine Methode, mit der man die Aktivität von einzelnen Nervenzellen in einem lebenden Gehirn an- oder ausschalten kann. Vom Nobelkomitee heißt es, dass die 3 Forscher unser Verständnis vom Gehirn auf die Weise grundlegend verändert haben. Und von Schweden noch ein bisschen weiter nach Süden, nach Dänemark. Da haben Hacker quasi die Daten des ganzen Landes erbeutet. Sie haben das Melderegister gehackt und damit unter anderem Namen, Adressen und Sozialversicherungsnummern erbeutet. Und zwar von fast 9 Millionen Menschen. Deutlich mehr als in Dänemark wohnen. Grund ist, dass da auch Daten von Verstorbenen dabei waren. Soweit für den Moment. Hier geht's jetzt weiter mit immer den besten neuen Hits. Das sind Michael Patrick Kelly und Gentleman mit Wildfire bei Energy Region Stuttgart.

0: Zurück aus dem Wochenende. Ich hoffe, ihr habt euch gut erholt mit diesem extra Feiertag noch am Samstag. Also da hat man den eigentlich gar nicht gebraucht. Vor allem nicht in Thüringen. Jakob, von Energy am Morgen, was da passiert?
1: Naja, wie es halt wahrscheinlich vielen von uns gegangen ist, plötzlich war irgendwas leer. Man musste was nachkaufen. Ja. Aber es hat ja einfach nichts aufgehabt, weil es war Feiertag. Also, was macht man, wenn das Bier alle ist? Genau, man fährt nachmittags an einem Samstag zur Tanke und holt Nachschub, weil die hatten natürlich weiter auf. So, das Ding ist einfach nur, ich sage schon, es war alle, das heißt, dieser eine Typ in Thüringen hat halt vorher auch was getrunken und nicht nur ein bisschen. Ist einer Frau an der Tankstelle aufgefallen, hat dann die Polizei gerufen und die hat den Typen dann wenig später auch gefunden. Mit über 3 Promille.
0: Nee.
1: Doch. Damit ist er wirklich ernsthaft noch zur Tanke gefahren und wieder zurück, um da sein Bier zu holen. Sollte man einfach lassen.
0: Aber beim Bier war sowas alle wie Zahnpasta oder sowas, weißt du, wo man immer denkt, habe ich noch was im Schrank. Aber man kann nicht auf zu viel Zahnpasta kontrolliert werden. Und
1: du bist auch nur mit Mundgeruch raus.
0: So eben.
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ist eine von den beiden Bailey-Schwestern, Halle und Chloe Bailey. Halle kennt ihr zum Beispiel aus dem neuen Ariel-Film und Chloe Bailey zum Beispiel aus der Serie Blackish. Beide sehr, sehr erfolgreich und vor allem auch was Singen angeht. 5 Grammy-Nominierungen gab es in 2018 und jetzt gibt's Chloe alleine, zumindest getrennt von ihrer Schwester, dafür zusammen mit Clean Bandit hier bei Energy immer die besten neuen.

0: Eine neue Woche ist gestartet und die genießen wir zusammen ganz entspannt mit den 10 Hits am Stück jetzt um 15 Uhr.
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0: Ich bin Anna Adamenko und in einer knappen Viertelstunde hören wir Patient Zero von Taylor Swift, jetzt aber noch Self-Aware von Tempest City.

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Vor ein paar Tagen kam die Buchverfilmung von Hype-Thriller Verity in die Kinos und da spielt unter anderem auch die gute Dakota Johnson mit. Wer von ihr aber jetzt gerade immer noch nicht genug bekommt, ja, der kann sich aber auch das neue Musikvideo von Patient Zero von Taylor Swift angucken. Da spielt sie genau nämlich auch mit. Zumindest auch mit Colin Farrell, der den Song Patient Zero, den gibt es jetzt hier bei Energy Region Stuttgart, weil ihr wisst doch, hier gibt es immer die besten neuen Hits. Jetzt hier Taylor Swift für euch.

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1: Wir haben es 15.27 Uhr.
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1: Heute erwartet uns ein relativ freundliches Wetter. Nur Richtung Bodensee können so ein paar Tropfen noch runterkommen, aber sonst alles ganz entspannt. Die Temperaturen steigen auf maximal 24 Grad in der gesamten Energy-Region und dazu weht nur ein ganz schwacher Wind. In Kaisersbach gerade 21 Grad gemessen, in Calw sind es auch 21 Grad. Und damit checken wir noch zusammen die Straßen auf der A8 Stuttgart Richtung Karlsruhe zwischen Pforzheim Nord und Pforzheim West. Da hat es gekracht, es gab einen Unfall, 4 Kilometer Stau an der Stelle. Hier dauert es bis zu einer halben Stunde länger. Und auf der A8

0: Karlsruhe Richtung Stuttgart zwischen Raststätte Sindelfinger Wald Süd und Kreuz Stuttgart. Da steht ein kaputtes Auto auf der rechten Spur. Hier gibt's auch nochmal ein gutes Stück Stop and Go. Plant auch hier ein bisschen mehr Zeit ein. Ich wünsche euch trotzdem eine gute und sichere Fahrt.
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0: Und Fred hat uns noch so ja, die ein oder andere Sache zu berichten, oder?
2: Ja, so sieht's aus. Erstmal gucken wir nach Ellwangen im Ostalbkreis. Da hat gestern die Landesgartenschau geendet, sodass man jetzt Bilanz ziehen kann. Knapp 1 Million Besucher waren da, davon rund 30.000 Dauerkarteninhaber, so viele wie noch nie in Baden-Württemberg.
0: Wow, ja, da wird ja immer super viel gebaut und so. Wird es jetzt alles wieder entfernt, wo es vorbei ist?
2: Nee, vieles bleibt auch. Zum Beispiel wurde ja extra die Jagst renaturiert und ein bisschen höher gelegt, sodass die Stadt wieder ein bisschen näher an den Fluss rückt. Und das bleibt natürlich auch so. Auch sonst gibt es einiges, was da bleiben wird. Zum Beispiel 3 Parkanlagen, der Auenpark, der Stadtpark und der Brückenpark. Und die dann alle so mit Beachvolleyballplatz, großen Spielplätzen und Co. Also bleibt.
0: Ja, cool. Dann haben die Ellwanger auch langfristig was davon.
2: Ja, absolut. Wir gucken auch noch kurz nach Stuttgart. Da kannst du dich demnächst mit ein paar neuen Luxusautos oder Uhren eindecken, wenn du willst. Ja. Bei einer Justizauktion werden zum Beispiel beschlagnahmte Lambos oder Porsches oder auch die ein oder andere Rolex versteigert. Mhm. Ja, kannst vielleicht einen Schnapper machen. Die Stadt rechnet da mit Einnahmen in Millionenhöhe.
0: Okay, wäre schon nice, aber wo kommt denn das ganze Zeug her?
2: Das sind alles Sachen, die bei Ermittlungen rund um Drogenhandel, Geldwäsche, Steuerhinterziehung und Betrug beschlagnahmt wurden, weil sie halt aus zweifelhaften Quellen stammen.
0: Ja, okay, dann wissen wir auf jeden Fall an der Stelle Bescheid, falls jemand also irgendwie Bock hat, eine Rolex mal kurz zu ergattern.
2: Oder eine Harley.
0: Ja, oder so. Wer weiß. Gibt's alles hier bei uns in Stuggi. Und immer die besten neuen Hits gibt's jetzt bei Energy Region Stuttgart. Tiffany Ares hier für euch. 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

0: Gerade gibt es für mich nur einen Main Character und das ist der Kürbis. Der Herbst ist auch Kürbis-Season und bei uns in Baden-Württemberg sowieso. Dieses Jahr ist dabei aber einiges anders. Was genau, weiß Kollege Fred aus den News.
1: Ja, die Ernte hat dieses Jahr früher angefangen als sonst. Teilweise wurden die ersten Hokkaido-Kürbisse schon im August vom Feld geholt. Mhm. Grund dafür war vor allem der heiße Sommer. Durch die ganze Sonne haben manche Hokkaidos sogar Sonnenbrand bekommen. Oh. Also so helle Flecken auf der Schale.
0: Oh nein, irgendwie voll süß.
1: Ja, geschmacklich macht das aber zum Glück gar keinen Unterschied. Und die Auswahl wird sowieso immer größer. Neben Hokkaido und Butternut gibt es mittlerweile zum Beispiel auch Spaghetti-Kürbisse. Da ist das Fruchtfleisch nach dem Garen tatsächlich so ein bisschen spaghettiartige Fasern.
0: Oh krass, ja geil. Jetzt habe ich auch ein bisschen mehr Bock auf Kürbis.
1: Ja, bist du auch nicht die Einzige. Wir Deutschen sind inzwischen auch ziemlich auf den Kürbis gekommen. Mehr als ein Kilo Speisekürbis pro Kopf sind es rechnerisch mittlerweile im Jahr. Und Baden-Württemberg spielt da ordentlich mit.
0: Ja, an der Stelle ein paar ungewöhnliche Snack-Ideen aus dem orangenen Ding. Macht euch mal ein paar Kürbis-Gnocchi. Also statt Kartoffeln einfach mal Kürbis. Oder ihr macht euch Kürbismarmelade oder

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0: Energy Region Stuttgart läuft und bei diesem Song kommen ganz viele Erinnerungen hoch. Meine Grundschullehrerin hat früher immer zu Beginn des Unterrichts mit uns Lieder gesungen und Gitarre gespielt und als sie dann geheiratet hat, durfte unsere ganze Klasse für sie bei der Hochzeit singen und wir haben uns für die perfekte Welle von Juli entschieden und genau diesen tollen Song gibt es jetzt. Ich bin mir sicher, ihr habt auch ganz, ganz viele tolle Erinnerungen, die ihr mit dem Song verbindet.
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0: Schönen Montag euch allen. Ich würde vorschlagen, wir lassen den ersten Nachmittag der Woche mal ganz entspannt angehen mit den 10 Hits am Stück.
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0: Adamenko hier für euch um 16 Uhr und in knapp 10 Minütchen bekommen wir Cover You von Michael Schulte zu hören. Jetzt aber noch ganz entspannt Animal von Cat's Eye.

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Ihr hört Energy Region Stuttgart und damit immer die besten neuen Hits jetzt mit Michael Schulte und seiner neuen Nummer Cover You. Das Lied hat er tatsächlich für seine beiden Söhne geschrieben und ich finde, man hört, was für eine Herzensangelegenheit das hier für ihn ist. Wir hören hier mal zusammen rein an der Stelle an diesem wunderbaren Montagnachmittag.

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18: Wir haben 16.27 Uhr.
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18: Die neue Woche zeigt sich heute von ihrer ja sehr sonnigen Seite rund um den Bodensee. Können aber noch ein paar Schauer durchziehen, sonst scheint aber ganz viel Sonne. Und die sorgt für maximal 24 Grad in der gesamten Energy-Region. Gerade in Walderstadt 21 Grad gemessen, in Untergriesheim sind es 22 Grad, also alles ganz entspannt. Auf den Straßen, da ist aber ein bisschen mehr los. Aufpassen auf der A8 Stuttgart Richtung Karlsruhe zwischen Heimsheim und Pforzheim Süd. Da liegen gerade Reifenteile auf der Fahrbahn und es steht ein kaputtes Auto auf der Fahrbahn. Und auf der A8 Stuttgart Richtung Karlsruhe zwischen Pforzheim Ost und Pforzheim West, da laufen gerade Reinigungsarbeiten auf dem rechten und dem mittleren Fahrstreifen. 5 Kilometer Stau bilden sich gerade hier. Plant am besten mal so eine Dreiviertelstunde mehr ein. Ansonsten hoffe ich, dass ihr ganz gut durchkommt.
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18: So, Fred, und was hast du noch so für News für uns?
21: Wir machen einen kleinen Ausflug in den Schwarzwald auf den Karlsruher Grat. Wenn man da wandern geht, kann man seit einer Weile, kann es passieren, dass einem freilaufende Ziegen begegnen. Das Ding ist nur, es gibt da von Natur aus eigentlich gar keine Ziegen. Man vermutet also, dass die mal irgendwo ausgebrochen sind. Wo genau, weiß man allerdings nicht. Aber jetzt fühlen sie sich da ganz schön wohl, weil der Schwarzwald sie mit allem ganz gut versorgt, was sie so brauchen. Und als Wanderer muss man halt dann immer ein bisschen seinen Rucksack im Blick haben, wenn man Pause macht, weil

0: Da gehen sie wohl ganz gerne ran.
1: Oh, trotzdem voll süß.
0: Ja, süß übrigens, gutes Stichwort. Wir machen weiter mit einem Thema, das mir persönlich sehr am Herzen liegt. Eis. Es gibt ja viele gute Eisdielen in der Energy-Region. In Biberach gibt es aber eine besonders gute, die reihenweise Auszeichnungen kassiert. Die hat dieses Jahr unter anderem den Publikumspreis von Falstaff für die beste Eisdiele Deutschlands in der Energy-Region, in die Energy-Region geholt. Und jetzt listet sie der Schlemmer-Atlas zu den besten 15 in Deutschland. Wow. Lieblingseis heißt das Café und bietet so fancy Sorten wie Avocado, Kokos, Ananas oder, für dich interessant, nussiges Kürbiskern.
1: Schmackofatz.
0: Ja, zum Schluss noch kurz sportliche News. Unsere Nationalmannschaft hatte gestern in der Nations League ihr Rückspiel gegen Griechenland und da war wieder kein Sieg drin. Die Mannschaften haben sich 0:0 getrennt. Kapitän war zum ersten Mal von Anfang an Florian Wirtz. Er meinte nach dem Spiel:
2: Ich glaube, es war sehr, sehr viel Gutes dabei. Man darf auch nicht vergessen, dass wir ja erst seit einer Woche zusammen sind. Natürlich wollten wir unbedingt da das Tor machen und hier den Sieg mit nach Hause nehmen, aber ja, ist natürlich ja jetzt nicht alles schlecht.
0: Ja, damit ist die Länderspielpause erstmal vorbei. Für die DFB-Auswahl geht's dann Mitte November weiter.
1: Alles klar, wir bleiben weiter gespannt und drücken die Daumen für unsere Jungs, oder?
0: Ja, immer.
1: Man muss sich halt auch ein bisschen einspielen erstmal. Ja, vielleicht helfen da ja auch, wie immer, die besten neuen Hits.
0: Die helfen meistens, ja.
1: Ganz genau, jetzt gibt's Flipside für euch.

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Nicht nur immer die besten neuen Hits gibt's hier bei Energy Region Stuttgart, sondern jetzt auch eine ganz kleine Astro-Stunde. Denn in dem neuen Song von Glockenbach und Callum Scott geht es darum, dass Menschen so ein bisschen wie Planeten sind. Sie bewegen sich manchmal sogar aufeinander zu, entfernen sich wieder und sind irgendwie quasi miteinander verbunden. Collide heißt der Song und den gibt es jetzt hier für uns an diesem wunderbaren Montagnachmittag. Ganz viel Spaß, ihr Lieben.

0: 17 Uhr haben wir und ich habe gute Nachrichten, denn der Montag neigt sich auch so langsam dem Ende zu. Es geht Richtung Feierabend mit Energy Region Stuttgart.
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0: Hits am Stück gibt's jetzt mit Bangern wie Joy von Ray und ihren Schwestern. Jetzt aber noch Michiko von DJ Goya. Ich bin Anna Adamenko. Hi!

Ich glaube, es wird jetzt mal kurz Zeit, dass wir in uns gehen und mal kurz darüber nachdenken, was uns eigentlich so glücklich macht. Einfach mal so ein bisschen Wertschätzung. Das schadet ja nie. Energy Star Ray schöpft zum Beispiel ganz viel aus dem Glauben, aber auch aus der Beziehung zu ihren Schwestern. Beides vereint sie quasi in ihrem neuen Song Joy mit Amma und Absolutely, ihren Schwestern. Hört ihr jetzt bei Energy Region Stuttgart. Hier gibt's immer die besten neuen Hits. Das wisst ihr doch. Ich würde sagen, dazu feiern wir jetzt ein bisschen, oder? Ist ein guter.

0: Also Fred, ich freue mich ja schon mega auf morgen, da fahren wir nämlich den ganzen Nachmittag Riesenrad.
1: Stimmt, aber soll ich was sagen? Riesen kannst du auch jetzt schon haben.
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1: Unsere MHP Riesen Ludwigsburg hatten gestern die Gladiators Trier zu Gast im Riesenwohnzimmer und das war nicht ganz einfach, das ist schon vorher klar gewesen. Trier hatte schon letzte Saison ordentlich abgeliefert und ist auch in der neuen Spielzeit wirklich richtig gut gestartet und damit haben sie gestern auch direkt weitergemacht. Vor allem im ersten Viertel war Ludwigsburg leider deutlich unterlegen, sodass Trier einen Vorsprung aufbauen konnte, der nicht mehr so leicht einzuholen war. Zwar haben die Riesen wirklich hart gekämpft und gerade die dritten Viertel haben sie nochmal richtig stark aufgeholt. Aber am Ende hat es nicht gereicht. Da gab es zu viele Ballverluste und zu viele Korbwürfe, die einfach daneben gegangen sind. So, dass zum Schluss ein deutliches 80-94 für die Gladiators stand. Egal, Kopf hoch, die nächste Chance auf ein paar Punkte gibt's dann am Sonntag gegen die Löwen Braunschweig.

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20: Wir haben 17.29 Uhr.
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20: Viel Sonne und nur wenig Wolken bestimmen heute den Nachmittag. Maximal 24 Grad bekommen wir heute in der gesamten Energy-Region. Also ein ganz entspannter Herbsttag, würde ich sagen, mit dem wir hier in die Woche starten. In Meichingen gerade 20 Grad gemessen, in Untergruppenbach sind es 21 Grad. Und damit schauen wir noch zusammen.

0: zusammen auf die Straßen und checken, was da so abgeht. Auf der A8 Stuttgart Richtung Karlsruhe zwischen Pforzheim Ost und Pforzheim West, da laufen gerade Reinigungsarbeiten auf der rechten und der mittleren Spur. 6 Kilometer Stau bilden sich deshalb hier gerade. Plant am besten mal so eine halbe Stunde mehr ein. Und auf der A81 Stuttgart Richtung Singen zwischen Kreuz Stuttgart und Böblingen-Hulb, da läuft gerade eine Unfallaufnahme. Die linke Spur ist gerade im Baustellenbereich komplett blockiert. 8 Kilometer Stau bilden sich hier. Plant hier auch mal bis zu einer halben Stunde mehr ein. Einiges los hier pünktlich zum Feierabend. Aber ich hoffe trotzdem, dass ihr ganz gut durchkommt.
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0: Und mit was für News machst du denn noch weiter, Fred?
2: Zum Thema KI. Du kennst das ja sicher auch, dass du künstliche Intelligenz was fragst und dann macht die Fehler, falsche Fakten raushaut und so weiter.
0: Ja, also wer kennt's nicht? Super nervig.
2: Ja, genau. Im Alltag nervig und im Unternehmen oder in der Medizin aber manchmal richtig gefährlich. Mhm. Deshalb will der TÜV da jetzt für Sicherheit sorgen. Zusammen mit Experten, zum Beispiel vom Stuttgarter Fraunhofer Institut, wird da an speziellen Prüfverfahren und Zertifikaten für künstliche Intelligenz gearbeitet. Damit soll sichergestellt werden, dass KI-Systeme in Unternehmen zuverlässig und ohne gefährliche Fehler laufen.
0: Ja, klingt auf jeden Fall vernünftig.
2: Ja, finde ich auch. Dann reden wir mal noch kurz über Kita-Gebühren und dafür schauen wir nach Heilbronn, weil während landesweit über Beitragsanpassungen diskutiert wird, macht die Stadt gerade einfach ihren eigenen und hält vorerst an der gebührenfreien Kita-Betreuung fest, um als Wohnort für junge Familien attraktiv zu bleiben. Um das Ganze zu finanzieren, plant die Stadt sogar im neuen Haushalt mit Schulden, aber ob die Regelung dauerhaft bestehen bleibt, das ist noch nicht klar.
0: So oder so, aber erstmal eine ganz gute Nachricht für alle Eltern in Heilbronn, würde ich sagen.
2: Stimmt, ja. Und ich habe auch noch mehr gute Nachrichten für Eltern in ganz Deutschland. In den Sommerferien hatte die Deutsche Bahn ja das Familienticket eingeführt, bei dem bis zu 2 Erwachsene mit 4 Kindern nur 99,99 Euro für Hin- und Rückfahrt bezahlen. Schon echt ein Schnapper. Mhm. Haben deshalb im Sommer auch richtig viele genutzt. Und jetzt soll das Ganze dauerhaft ins Sortiment aufgenommen werden.
0: Nein, wirklich? Ja. Mein Gott, das nenne ich doch mal gute Nachrichten. Ja, da kann man die ganze Energy-Region bereisen.
2: Und darüber hinaus.
0: Wunderbar. Dazu gönnen wir uns natürlich

0: Ein chilliger Montag, den wir hier heute gemeinsam erleben. Und wir machen den jetzt hier noch ein bisschen chilliger bei Stadtland Energy.
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0: Denn diese Woche kann man bei Stadtland Energy tatsächlich einen Gutschein für ein Einzelfloat im Float Schorndorf gewinnen. Also 60 Minuten pure Entspannung. Anlässlich des Tages der mentalen Gesundheit gibt es eben dieses ganz besondere Entspannungserlebnis, wenn ihr denn jetzt hier auch gewinnt bei Stadtland Energy. Und die erste Runde, die zockt mit mir, der gute Björn aus Höpfigheim.
2: Hallo.
0: So, und der gute Björn, der macht gerade Mittagspause. Also alles ganz entspannt. Was machst du so in deiner Mittagspause?
2: Die Wohnung nach dem Umzug versuchen zu richten.
0: Okay. Ja, also eine ziemlich stressige Zeit.
2: Ja, auf jeden Fall.
0: Ja, dann brauchst du auf jeden Fall ein bisschen Erholung. Mal schauen, ob du die jetzt gewinnst. Das Einzige, was du machen musst, ist jetzt mal den Highscore hier zu legen.
2: Das kriege ich hin.
0: Das glaube ich auch. Dein Buchstabe, das ist dieser hier.
1: P.
0: P wie Petra.
2: Alles klar.
0: Deine Zeit beginnt ab jetzt. Eine Stadt mit P.
2: Paderborn.
0: Ein Land mit P.
2: Portugal.
0: Ein Energy Star mit P.
2: Paul Walker.
0: Ein Snack mit P.
2: Pommes.
0: Dinge, die man immer verliert.
2: Portemonnaie.
0: Ein Medikament.
2: Penicillin.
0: Eine Sache zum Entspannen.
2: Pause.
0: Ein Accessoire.
2: Accessoire. Eine Picknickdecke.
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Wir drehen hier ein bisschen die Zeit zurück, denn jetzt hören wir 1973 von James Blunt. Und apropos drehen, morgen drehen wir wortwörtlich am Rad hier bei Energy Region Stuttgart. Da hört ihr uns nämlich live aus dem City Star Riesenrad vom Vasengelände. Kommt vorbei, falls ihr mit uns ein bisschen abheben wollt. Ja, ja, ich freue mich auf euch und auch auf diesen Song. Den gibt's nämlich jetzt für euch an diesem wunderbaren Montagabend.

0: kurz nach 18 Uhr haben wir und wir genießen hier gemeinsam die 10 Hits am Stück.
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0: Anahata Menko hier und in 10 Minütchen hören wir Easy von Miley Cyrus. Jetzt aber erst noch ganz entspannt Find Me von Tiffany Aris. Mein Lieblingssong von ihr, by the way. 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

mal ganz kurz darüber reden, dass Malik Harris 2020, eine Woche lang auf einer Werbetafel einfach am New York Times Square zu sehen war. Leute, wie krass. Sein damaliger Song wurde da einfach mal kurz beworben und 2 Jahre später durfte er dann Deutschland beim ESC vertreten. Kann man auf jeden Fall mal machen, wenn man kann. Wir spielen jetzt hier seine Nummer Easy bei Energy Region Stuttgart. Bei uns hört ihr immer die besten neuen Hits. Ich bin Anna Adamenko. Einen wunderbaren Abend wünsche ich euch.

0: Anna hat gestern erzählt, dass sie einen Strafzettel bekommen hat. Völlig zu Recht.
1: Nein.
0: Und eure Reaktion war eine absolute Frechheit.
1: Wir haben von einer Hörerin, ja, M-Punkt.
0: Wir nennen mal M-Punkt.
1: Eine Nachricht bei Instagram bekommen. Oh je, Anna, weil der alte Mann neben dir so schadenfroh ist, sollte er dir denn nicht den Strafzettel bezahlen?
0: Es reicht.
1: Geld hat er im Überfluss. Oh. Der weise Ben, dessen Bart langsam so weiß ist wie der von Gandalf.
0: Das darf ich mir dann auf dem Heimweg anhören. Es ist eine absolute Frechheit. Wir lieben euch, aber frech.
1: Wo sie recht hat,
0: hat sie recht.
1: M-Punkt recht.

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9: Wir haben es kurz vor 6:30.
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9: Heute hatte die Sonne auf jeden Fall über ganz weite Strecken freie Bahn. Sonnenschein und lockere Wolken wechseln sich heute immer noch ab in der Energieregion. Dazu bekommen wir angenehme 24 Grad in der Spitze. Morgen kann sich dann aber vor allem morgens wieder so ein bisschen Nebel bilden. In Dettenhausen gerade aber 21 Grad gemessen. In Riedlingen sind es auch 21 Grad. Und damit geht mein Blick auch schon rüber zu euch auf die Straßen. Vorsicht auf der A8 Karlsruhe Richtung München zwischen Kreuz Stuttgart und Stuttgart-Degerloch. Da steht ein kaputtes Auto auf dem Standstreifen. Und auch aufpassen auf der A81 Stuttgart Richtung Singen zwischen Kreuz Stuttgart und Sindelfingen Ost. Da steht auch ein kaputtes Auto auf der linken Spur. Einige kaputte Autos, aber ihr kommt ganz sicher gut durch. Das wünsche ich euch zumindest mal.
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9: Ja, und der Fred, der läuft hier gerade die ganze Zeit ganz unruhig auf und ab. Was willst du denn noch dringend loswerden?
12: Ja, News natürlich.
9: Ja, dann schieß doch los.
12: Cool. Die Deutsche Bahn will Zugfahren sicherer machen. Dafür werden in der Rhein-Neckar-Region ab jetzt neue Bodycams getestet. Mhm. Es gibt das schon länger, dass Zugbegleiter solche Kameras haben, die sie anmachen können, wenn es irgendwie brenzlig wird. Jetzt sollen die Beschäftigten auch die Möglichkeit bekommen, mit der Bodycam Tonaufnahmen zu machen. Zum Beispiel, wenn sie beschimpft werden. Der Test läuft erstmal 2 Monate. Die Region wurde vor allem deswegen ausgewählt, weil da im letzten Jahr besonders viele Übergriffe auf DB-Beschäftigte passiert sind.
9: Ja, ist auf jeden Fall kein schlechtes Ding.
12: Ja, oder? Außerdem habe ich News aus Schweden für dich dabei. Ab heute wird jeden Tag ein Nobelpreisträger bekannt gegeben. Den Start gab es heute mit Medizin und der geht doch tatsächlich in die Energy-Region.
9: Wow. Ja.
12: Ausgezeichnet werden 3 Wissenschaftler, Georg Nagel aus Weingarten im Kreis Ravensburg, außerdem Peter Hegemann und Carl Dicer aus den USA. Den Preis gibt es für Forschung im Bereich Optogenetik.
9: Opto was?
12: Das ist ein Feld in der Neurowissenschaft und da haben die eine Methode gefunden, mit der man die Aktivität von einzelnen Nervenzellen im lebenden Gehirn an- oder ausschalten kann mit einem Schalter. Laut Jury haben sie damit den Grundstein für eine neue Ära in der Neurowissenschaft gelegt, weil man so viele Vorgänge im Gehirn viel besser verstehen und Krankheiten heilen kann.
9: Okay, also ich finde ja, das klingt so ein bisschen gruselig, findest du nicht?
12: Ja, aber schon auch irgendwie cool.
9: Ja, das auf jeden Fall.

Schlossstraße kaufen, einmal quer durch Ludwigsburg ziehen und dann plötzlich bei Energy landen. Ja, klingt nach einem ziemlich normalen Spieleabend bei uns in der Energy-Region, oder? Quasi, nur, dass das jetzt auch mit Straßen geht, die ihr wirklich kennt, denn Ludwigsburg

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Moss Kena kennen wir ja schon durch seinen Song Fireworks. Der kam 2021 raus und ging durch die internationalen Charts einmal quer durch. Jetzt heitert er hoffentlich auch euren Tag so ein bisschen auf mit Worshipping the Sun. Ein paar Sonnenstrahlen schaden ja nie, auch nicht musikalisch. Ihr hört Energy Region Stuttgart und damit immer die besten neuen Hits mit mir, Anna Adamenko. Und jetzt auch Moss Kena, weil diese Nummer, die hat's echt in sich. Ist ein gute Laune Song. Warum denn auch nicht an einem Montagabend?

0: einen tollen Montagabend wünsche ich euch und den genießen wir jetzt hier zusammen mit den 10 Hits am Stück um 19 Uhr.
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0: Ich bin Anna Adamenko und in einer Viertelstunde hören wir einen ganz tollen Song von Shawn Mendes, Cold in California. Jetzt noch Mr. Know-It-All von Teddy Swims.

Immer die besten neuen Hits gibt's bei Energy Region Stuttgart. Und Cold in California ist ein frischer Song von Shawn Mendes. Da geht's darum, dass sich Erfolg am schönsten anfühlt, wenn man ihn mit einer geliebten Person teilen kann. Aktuell ist es in seinem Fall bestimmt seine Freundin Bruna Marquezine, eine brasilianische Schauspielerin und ein Model. Die beiden sehen ganz toll zusammen aus und mindestens genauso schön klingt auch der Song Jetzt Cold in California.

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8: Fred hat uns noch die ein oder andere Sache zu berichten.
9: So sieht's aus. Erstmal gucken wir nach Ellwangen im Ostalbkreis. Da hat gestern die Landesgartenschau geendet, so dass man jetzt Bilanz ziehen kann. Knapp 1 Million Besucher waren da, davon rund 30.000 Dauerkarteninhaber. So viele wie noch nie in Baden-Württemberg.
8: Ja Mensch, da wird ja immer super viel gebaut und so. Wird es jetzt aber alles wieder entfernt, wo es vorbei ist?
9: Nee, vieles bleibt auch. Zum Beispiel wurde ja extra die Jagd renaturiert und ein bisschen höher gelegt, dass die Stadt wieder ein bisschen näher an den Fluss rückt. Und das bleibt natürlich. Auch sonst gibt es einige Dinge, die uns erhalten bleiben. Zum Beispiel 3 Parkanlagen, der Auenpark, der Stadtpark und der Brückenpark. Allesamt dann mit Beachvolleyballplätzen oder großen Spielplätzen und Co.
8: Ja Mensch, cool. Dann haben die

0: Fangen auch langfristig was davon.
1: Ja, genau. Und wir gucken mal noch kurz nach Stuttgart. Da kannst du dich demnächst wieder mit ein paar neuen Luxusautos oder Uhren eindecken, wenn du willst. Bei einer Justizauktion werden zum Beispiel beschlagnahmte Lambos oder Porsches oder auch die ein oder andere Rolex versteigert. Die Stadt rechnet damit Einnahmen in Millionenhöhe.
0: Also, beschweren würde ich mich da nicht, aber wo kommt denn das ganze Zeug her?
1: Das sind alles Sachen, die bei Ermittlungen rund um Drogenhandel, Geldwäsche, Steuerhinterziehung und Betrug beschlagnahmt wurden, weil sie halt irgendwie aus zweifelhaften Quellen kamen.
0: Aha, na gut, ja, dann würde ich sagen an alle Stuttgarter und alle aus der Energy-Region, falls ihr Bock habt, irgendwas zu ergattern, das ist eure Chance, würde ich sagen.
1: Da gibt's bestimmt den ein oder anderen Schnapper.
0: Genau, und den ein oder anderen Schnapper gibt's jetzt auch hier bei uns mit Taylor Swift, I Knew It, I Knew You.

Kürbis geschnitzt, Kerze an und jetzt fehlt eigentlich nur noch ein Buch, bei dem ich mich danach nicht mehr traue, das Licht auszumachen. Spooky Season ist nämlich auch Spooky Reading Season und falls ihr dafür noch Nachschub braucht, die New York Times hat einige der aktuell stärksten Thriller rausgesucht und das sind meine Top 3. Platz 3, Hardwood von Amity Gage. Eine erfahrene

Wanderin verschwindet auf dem Appalachian Trail. Zwei Frauen versuchen herauszufinden, was mit ihr passiert ist, irgendwo mitten in der Wildnis. Allein im Wald verloren gehen? Für mich persönlich schon Horror genug. Platz 2, Death Takes Me von Christina Riviera Garza. Hier geht es um Jagd nach einem Serienmörder, gleichzeitig aber auch um Macht, Gewalt und die Rolle von Frauen in dieser Gesellschaft. Und Platz 1 ist

0: Stück geht es um Schuld, Mitverantwortung und die Abgründe hinter einer scheinbar ganz normalen Familienfassade. Also Leute, Spooky Season kann auf jeden Fall kommen. Wir stimmen uns auf Halloween ein.
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0: Julian.
1: Um 20 Uhr an diesem Montag. Der Herbst, er ist bald da und mit ihm die Erwartung, dass wir uns alle richtig geil anziehen werden. Jenny Fleischauer von der Kreatit sagt uns gleich, auf welche Farben und Accessoires wir setzen sollen, damit wir alle gut gewappnet sind. Das machen wir vorher jetzt aber noch. Michael Patrick Kelly mit immer den besten neuen Hits.

0: Ich bleibe dabei, jetzt im Herbst zeigt sich, wer sich richtig gut kleiden kann. Energy's an bei euch an diesem Montagabend. Ich bin Julian. Wir checken jetzt heute mal die Modetrends für den Herbst. Tipps gibt's von Fashion-Expertin Jenny Fleischhauer von der Graz. Ja? Jenny, wie schaut's denn aus mit den richtigen Schuhen jetzt im Herbst? Womit liege ich da im Trend?
1: Ich würde sagen, in dieser Saison sind es auf jeden Fall Slouchy-Boots. So ein lässiger Stiefel mit gestauchtem Schaft. Jetzt für den Herbst ist aber auch Ballerina wieder total angesagt. Vorher war der ganz flach und jetzt ist der mit so einem kleinen Blockabsatz noch ein bisschen eleganter.
0: Slouchy Boots ist das perfekte Wort für Helmut Kohl. Slouchy Boots. Das ist ein anderes Thema. Wie schaut's mit Accessoires aus, Jenny?
1: So ein schöner Kaschmirschal mit Paisley-Muster, der wertet sofort jedes Outfit auf. Den kann man schön über einen Trenchcoat legen, über eine Lederjacke, einfach so um den Hals binden oder an die Tasche, gern auch mal um die Hüfte. Und das ist ein totales Highlight-Accessoire.
0: Mhm. Und Farben, es ist immer schön so orange, Pumpkin. Was ist in diesem Herbst?
1: Ganz wichtig ist die Farbe Rich Purple.
0: Das natürlich.
1: Ist ein ganz tiefes, elegantes Violett. Weitere Farben, die super wichtig sind, sind dann noch Mitternachtsblau und Schokobraun. Und wer noch mehr so einen Dopamin-Kick braucht, der setzt auf Türkis oder Chartreuse. Das ist so ein Mix aus Grün und Gelb und ist total schön leuchtend in jedem Look.
0: Chartreuse, ein Mix aus Gelb und Grün. Habe ich mitgenommen. Jenny, tausend Dank für diesen Eindruck. Jetzt wissen die Frauen auf alle Fälle, was sie Schönes im Kleiderschrank finden sollten, wenn sie in diesem Herbst on vogue sein wollen. Ansonsten kann man es ja immer auch noch kaufen. Bitte, bitte, bitte. Geht aber dafür in Einzelhandel. Bestellen ist doof für die Innenstädte, für die DHL und Hermes-Mitarbeiter und auch

Felix und Lukas haben wir jetzt hier bei Energy. Kennt ihr besser als Fastboy? Zwei Brüder aus Franken leben seit einigen Jahren schon in Berlin und haben sich ihren Lebenstraum erfüllt. Und zwar von Kindheitstagen an, wollten nämlich ihr Hobby zum Beruf machen und gemeinsam arbeiten. All das ging sehr erfolgreich auf. Music Sounds, Fastboy, immer die besten neuen Hits.

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0: Immer die besten neuen Hits hier bei Energy, gleich mit Miley, mit deren Hilfe ihr nochmal nach Cannes in diesem Jahr könnt, nach Südfrankreich, und zwar ganz auf unsere Kosten. Wie? Das verraten wir euch in den nächsten 3 Minuten.
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0: 23. 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
0: 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Wie könnt ihr dabei sein? Indem ihr für euren Favoriten abstimmt. Vielleicht ja auch Miley, die wir jetzt hören, ist unter anderem nominiert für den International Hit of the Year, Dream as One. Hat ja eh generell ein bewegtes Jahr hinter sich. Dolly Parton, ihre Patentante, ist verstorben. Sie hat ein neues Album rausgebracht. Nennt sich jetzt nur noch Miley, nicht mehr Miley Cyrus. Deshalb geht jetzt auf energy.de, stimmt ab.

0: für Miley oder eben für euren Favoriten und seid dabei bei den Energy Music Awards 2026. Miley kann sich jetzt nochmal schön ins Schaufenster singen mit Bad for Shades und einmal den besten neuen Hits.
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0: Immer die besten neuen Hits hört ihr hier bei Energy Montagabend. Ich bin Julian, schön, dass ihr mit dabei seid. Gleich mit Pedro Santos für euch, Should Have Known Better. Ein Künstler aus Portugal will ich euch gleich ein bisschen genauer vorstellen. Alles in den nächsten 3 Minuten. 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

Pedro Santos hören wir jetzt hier bei Energy an diesem Montagabend. Ich bin Julian. Pedro Santos ist in Portugal geboren, in Großbritannien aufgewachsen und hat, wie so viele, die Zeit des Lockdowns, der Corona-Zeit genutzt, um auf TikTok viral zu gehen. Dadurch dann eine Bekanntheit erlangt, Plattenvertrag, rein in die Radios. Jetzt ein upcoming Superstar. Pedro Santos, Should Have Known Better und immer die besten neuen Hits.

0: Julian.
1: Der brasilianische Fußballstar Vinicius Junior ist von Alien entführt und durch einen Doppelgänger ersetzt worden. Das ist eine Verschwörungstheorie, ganz aktuell, hat aber mittlerweile so eine Relevanz bekommen, dass auch die Bild-Zeitung und Co. heute darüber berichtet. Diese kuriose Geschichte, die wir jetzt dann hoffentlich ein für alle Mal beerdigen wollen, wird uns gleich nochmal mein Kollege Armani erzählen. Vorher jetzt noch Topic mit immer den besten neuen Hits.

0: 4 Spiele, nur ein Sieg. Das sind die knallharten Fakten nach der ersten Länderspielpause rund um Jürgen Klopp. Da machen wir einen Haken dran. Und jetzt verlassen wir mal das Feld der Fakten, mein lieber Kollege Mani ist da. Und gehen zum Reich der Verschwörungstheorien. Wir gehen nach Brasilien und nach Madrid. Denn der beste Fußballer Brasiliens heißt Vini Junior.
1: Genau.
0: Der hat bei der WM gespielt. Und jetzt gibt es große Verschwörungstheorien, dass er von Aliens entführt und durch einen Doppelgänger replaced wurde. Lieber Mani, warum selbst in der Bild-Zeitung, der seriöse Bild-Zeitung stand das heute, warum haben Menschen diese Theorie aktuell?
1: Guck, also einen Monat nach der WM haben angefangen, Bilder von Vinicius Junior zu kurieren, wo er auf einmal anders aussah. Er hat einen anderen Kinn gehabt, einen anderen Kiefer, sein Gesicht war markanter, seine Tattoos, die er eigentlich hatte auf Oberkörper, auf den Beinen, sind weg.
0: Mhm.
1: Und seitdem er wieder mit Real Madrid Fußball spielt, ist das fußballerische Können auch weg. Und das alles zusammen ist sehr fragwürdig, weil er sieht nicht mehr so aus wie davor, er hat nicht mehr die gleichen Accessoires und er spielt nicht mehr so Fußball wie davor. Und deswegen sind jetzt die Theorien sehr hoch, dass er entführt worden sei, aber weil er große Markenverträge und Werbeverträge hat, die zu erfüllen sind, musste dann ein Klon her, der die erfüllt. Genau, das ist die Theorie.
0: Ja.
1: Aber alles natürlich auch Theorie, da ist kein Fakt dahinter.
0: Und das heißt, wir sprechen aber heute darüber nicht, weil wir irgendwelche Theorien unterstützen wollen, sondern weil es gerade wirklich überall ganz krass besprochen wird.
1: Genau, das ist ein Riesenthema.
0: Brasilien ist das Thema Nummer eins. Auch in Deutschland, Medien wie die Bild-Zeitung schreiben einfach über diese Theorien.
1: Wie man das Ganze beenden könnte, ist, wenn Vini Junior und Real sich einfach mal melden und sagen, nee,

0: haben sie aber noch nicht gemacht.
1: Haben sie nicht, deswegen, sie enthalten sich, was aber auch natürlich verständlich ist.
0: Also, ne, ich bin ja auch großer Fußballexperte, wie wir alle wissen. Ich glaube einfach, nach so einer WM hat jeder mal einen Durchhänger. Vinny Junior war jetzt nie bekannt dafür, das markanteste Gesicht zu haben, aber viel Geld. Vielleicht hat er einfach einen Chirurgen in Auftrag gegeben und so Tattoos kann man ja auch weglasern. Das wären so meine Theorien zu diesem Thema, Armani. Können wir einfach einen Haken dran machen, oder? Oh! Danke dir, mein Lieber.

Clean Bandit hören wir jetzt hier bei Energy. Eine elektronische Popband aus Großbritannien, bestehend aus Grace Jaddo und Luke und Jack Patterson. Kennen sich seit ihrer Zeit in Cambridge, haben gemeinsam studiert, haben klassische Musik auch studiert und daraus ist dann dieses Bandprojekt entwachsen. Seit 12 Jahren wirklich sehr erfolgreich, jetzt auch wieder mit Company. Clean Bandit.

0: Immer die besten neuen Hits hier bei Energy, gleich mit Alle Farben, der uns verraten hat, nach welchen Maßstäben er seine Feature-Gäste aussucht. Außerdem Jennifer Lopez und David Guetta mit Save Me Tonight. Alles in den nächsten 2 Minuten.
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Energies an bei euch an diesem Montagabend. Ich bin Julian, schön, dass ihr mit dabei seid. Jetzt alle Farben, unser Homeboy, der uns im Interview verraten hat, ey, ich könnte das krasseste Feature-Duett angeboten bekommen aller Zeiten mit Lady Gaga zum Beispiel. Wenn aber der Vibe nicht passt, nehme ich nichts auf. Und er hat so einen Test und meinte, ich gehe immer mit jedem potenziellen Feature-Gast Kaffee trinken, check aus, wie der Vibe ist. Da wird noch gar nicht über Musik gesprochen, sondern über Persönliches. Und erst, wenn ich da das Gefühl habe, okay, das passt auf ganz vielen Ebenen, dann schaut man sich mal an, ob man auch musikalisch zusammenarbeiten kann. Insofern wissen wir, dass Mae Stevens, mit der jetzt den nächsten Song gemeinsam gemacht hat, eine sehr gute, auf menschlicher Ebene vibende Person ist, mit der alle Farben Same Old Sky aufgenommen hat. Hören wir jetzt immer die besten neuen Hits.

0: Immer die besten neuen Hits hört euch hier bei Energy gleich im Wortsinn, denn wir hören zum allerersten Mal hier bei mir in der Sendung den ganz neuen Song von Mark Forster. Cool heißt der Song. Außerdem Nico Santos und Kygo macht den Anfang. Alle drei Songs in den nächsten 5 Minuten.
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Mark Forster haben wir jetzt hier bei Energy, hat er so ein bisschen seinen Karriere-Relaunch hingelegt. Man kennt ihn jetzt auch ohne Kappe. Am Wochenende war er mit Jan Böhmermann in Köln beim Hähnchenfetzen. Haben sie so einen TikTok-Imbiss ausgetestet. Das war erschreckend. So, aber Mark Forster ist und bleibt A, ein großartiger Musiker und B, einfach ein wirklich toller Typ, auch abseits der Kameras. Jetzt mit seinem neuen Song Cool Message. Bist du cool zu mir, bin ich cool zu dir. So einfach kann es manchmal sein. Mark Forster, immer die besten neuen Hits.

0: Julian.
1: Um 22 Uhr an diesem Montag, an dem ich euch gleich verrate, warum eure ganze For You-Page voller Dua Lipa und Shakira-Content und zwar gemeinsam ist. Es gab nämlich ein Konzert am Wochenende, das hören wir ja gleich. Vorher jetzt aber noch Cat's Eye mit Animal und immer den besten neuen Hits.

0: Shakira mit dem Song des Sommers, immer die besten neuen Hits hier bei Energy. Ich bin Julian. Shakira, die gerade ihre Residency in Madrid hat, spielt ja viele Konzerte und hat sich am Wochenende einen Überraschungsgast eingeladen. Hört mal. Das war gerade, Dua Lipa, die auf Spanisch so derartig abgeliefert hat, lernt seit einiger Zeit die Sprache und das hört man auch.
1: Dua, gracias por venir, gracias por aceptar esta invitación.
2: Muchas gracias, estoy muy agradecida de estar aquí.
0: Wow, so ich kann gar kein Spanisch, aber für mich klang das absolut perfekt. Dua Lipa und Shakira auf der Bühne gemeinsam in Madrid. Wenn eure For You-Page deshalb voll ist, gerade mit genau diesem Content, das, Freunde, das ist der Hintergrund. So, und jetzt hören wir Temper City mit immer den besten neuen Hits. Habt einen schönen Abend.

Das Künstlerkollektiv Glockenbach aus München haben wir jetzt hier bei Energy, über die man nicht so ganz viel weiß. Sie treten immer auf mit Masken im Gesicht live. Man weiß auch nicht ganz genau, wie viele es sind. Sie sagen, die Musik soll für sich selbst sprechen. Haben jetzt Callum Scott für die Vocals. Collide heißt der Song. Hören wir immer die besten neuen Hits.

0: Immer die besten neuen Hits. Hört ihr hier bei Energy gleich mit Alex Warren für euch. Außerdem Miles Smith und You Not Us macht den Anfang.
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0: Er hat eine beängstigende Erfolgskurve, die nach oben zeigt. Schauen wir mal, ob er sie jetzt bestätigen kann.
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0: Mein lieber Kollege Mani, der die Showtreppe runtertänzelt. Heute dann im Borat-Anzug in Glitzer. Warum der heute?
2: Ach, von der Leistung, die ich jetzt gleich bringe.
0: So, mein Lieber, die Aussage, die ich heute für dich dabei habe, ist folgende. Es gibt in Deutschland eine Versicherung für Steckenbleiben im Fahrstuhl. Fakt oder Fake?
2: In Deutschland gibt es Versicherung für alles. Ja. Das muss ein Fakt sein, sonst bin ich enttäuscht.
0: Es gibt eine Versicherung für Steckenbleiben im Fahrstuhl, ist ein
3: Fakt.
0: Kostet so 12 Euro im Jahr und wenn ihr stecken bleibt, dann kriegt ihr teilweise über 100 Euro. Stecken bleiben muss man aber erstmal schaffen, passiert jedem von uns im Schnitt alle 102 Jahre. Da will ich eingrenzen und sagen, bei uns hier, ne? Wir fahren immer den dritten Stock rauf. Ich glaube, jeder von uns im Sender hat schon eine Geschichte, wo er stecken geblieben ist.
2: Ich bin 28 Jahre alt, ich bin in meinem Leben schon in 5 Fahrstuhl stecken geblieben.
0: Ja, hol dir die
2: Statistik ist falsch. Ja, ich wär ein reicher Mann bald.
0: Ja.
2: Ich hol mir die.
0: Ist schon mal irgendwas passiert eigentlich dann?
2: Nee, noch nie.
0: Hast du Panik bekommen?
2: Nicht ich, andere okay. Personen schon.
0: Verstehe. Na gut, Armani. Jedenfalls hast du heute wieder mal triumphiert. Schauen wir, wie es morgen wird.
2: Es ist ein Run.

0: Immer die besten neuen Hits hört euch hier bei Energy gleich mit James Arthur, auf dessen bewegende Karriere wir gleich ein bisschen näher drauf eingehen. Außerdem hören wir Taylor Swift, alle Songs in den nächsten 3 Minuten. 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

0: Vor 12 Jahren ging sein Stern auf, James Arthur, bei der britischen Version von X-Factor. Erinnert dies an bei euch an diesem Montagabend. Jetzt hat er einen neuen Song am Start, James Arthur, Waste My Tears. Ist immer autobiografisch bei ihm, hat er wirklich schwere Zeiten auch durchgemacht, alkoholabhängig, drogenabhängig, auch schon auf der Straße gelebt. Ein wirklicher Künstler im Wortsinn, weil er aus all dem eben Kunst entstehen hat lassen. Waste My Tears, immer die besten neuen Hits.
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1: Um 23 Uhr an diesem 5. Oktober und somit die letzte Stunde des Tages. Schön, dass wir sie gemeinsam verbringen. Gleich mit Flo für euch. Den Anfang macht jetzt Just T, Turn the Lights Off von immer. Die besten neuen Hits.

0: Ich bleibe dabei, jetzt im Herbst zeigt sich, wer sich richtig gut kleiden kann. Energy ist an bei euch an diesem Montagabend. Ich bin Julian. Wir checken jetzt heute mal die Modetrends für den Herbst. Tipps gibt's von Fashion-Expertin Jenny Fleischhauer von der Graz, ja. Jenny, wie schaut's denn aus mit den richtigen Schuhen jetzt im Herbst? Womit liege ich da im Trend?
1: Ich würde sagen, in dieser Saison sind es auf jeden Fall Slouchy Boots. So ein lässiger Stiefel mit gestauchtem Schaft. Jetzt für den Herbst ist aber auch Ballerina wieder total angesagt. Vorher war der ja ganz flach und jetzt ist der mit so einem kleinen Blockabsatz noch ein bisschen eleganter.
0: Slouchy Boots ist das perfekte Wort für Helmut Kohl. Slouchy Boots. Das ist ein anderes Thema. Wie schaut's mit Accessoires aus, Jenny?
1: So ein schöner Kaschmirschal mit Paisley-Muster, der wertet sofort jedes Outfit auf. Den kann man schön über einen Trenchcoat legen, über eine Lederjacke, einfach so um den Hals binden oder an die Tasche, gern auch mal um die Hüfte. Und das ist ein totales Highlight-Accessoire.
0: Mhm. Und Farben, es ist immer schön so orange, Pumpkin. Was ist in diesem Herbst?
1: Ganz wichtig ist die Farbe Rich Purple.
0: Das natürlich.
1: Ist ein ganz tiefes, elegantes Violett. Weitere Farben, die super wichtig sind, sind dann noch Mitternachtsblau und Schokobraun. Und wer noch mehr so einen Dopamin-Kick braucht, der setzt auf Türkis oder Chartreuse. Das ist so ein Mix aus Grün und Gelb und ist total schön leuchtend in jedem Look.
0: Chartreuse, ein Mix aus Gelb und Grün. Habe ich mitgenommen. Jenny, tausend Dank für diesen Eindruck. Jetzt wissen die Frauen auf alle Fälle, was sie Schönes im Kleiderschrank finden sollten, wenn sie in diesem Herbst on vogue sein wollen. Ansonsten kann man es ja immer auch noch kaufen. Bitte, bitte, bitte. Geht aber dafür in Einzelhandel. Bestellen ist doof für die Innenstädte, für die DHL und Hermes-Mitarbeiter und auch für die Umwelt.

Delta Goodrem hören wir jetzt hier bei Energy mit Hologram. Delta Goodrem, die Australierin, die sich mit ihren 41 Jahren vor allen Dingen in Europa Namen gemacht hat, erst jetzt in diesem Mai, als sie beim ESC angetreten ist für eben Australien. Seitdem auch hier groß gefragt, hören wir jetzt immer die besten neuen Hits.

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0: Immer die besten neuen Hits. Seid euch hier bei Energy gleich mit Loy, gemeinsam mit David Puentes, außerdem Alex Warren und Gentleman macht den Anfang mit Wildfire. Alle drei Songs hören wir in den nächsten 5 Minuten.
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0: 4 Spiele, nur ein Sieg. Das sind die knallharten Fakten nach der ersten Länderspielpause rund um Jürgen Klopp. Da machen wir einen Haken dran. Und jetzt verlassen wir mal das Feld der Fakten, mein lieber Kollege Mani ist da. Und gehen zum Reich der Verschwörungstheorien. Wir gehen nach Brasilien und nach Madrid. Denn der beste Fußballer Brasiliens heißt Vini Junior.
1: Genau.
0: Der hat bei der WM gespielt. Und jetzt gibt es große Verschwörungstheorien, dass er von Aliens entführt und durch einen Doppelgänger replaced wurde. Lieber Mani, warum selbst in der Bildzeitung, der seriöse Bildzeitung stand das heute, warum haben Menschen diese Theorie aktuell?
1: Guck, also einen Monat nach der WM haben angefangen, Bilder von Vinicius Junior zu kurieren, wo er auf einmal anders aussah. Er hat einen anderen Kinn gehabt, einen anderen Kiefer, sein Gesicht war markanter, seine Tattoos, die er eigentlich hatte auf Oberkörper, auf den Beinen, sind weg.
0: Mhm.
1: Und seitdem er wieder mit Real Madrid Fußball spielt, ist das fußballerische Können auch weg. Und das alles zusammen ist sehr fragwürdig, weil er sieht nicht mehr so aus wie davor, er hat nicht mehr die gleichen Accessoires und er spielt nicht mehr so Fußball wie davor. Und deswegen sind jetzt die Theorien sehr hoch, dass er entführt worden sei, aber weil er große Markenverträge und Werbeverträge hat, die zu erfüllen sind, musste dann ein Klon her, der die erfüllt. Genau, das ist die Theorie,
0: ja.
1: Aber alles natürlich auch Theorie, da ist kein Fakt dahinter.
0: Und das heißt, wir sprechen aber heute darüber nicht, weil wir irgendwelche Theorien unterstützen wollen, sondern weil es gerade wirklich überall ganz krass besprochen wird.
1: Genau, das ist ein Riesenthema.
0: Brasilien ist es das Thema Nummer eins. Auch in Deutschland, Medien wie die Bild-Zeitung schreiben einfach über diese Theorien.
1: Wie man das Ganze beenden könnte, ist, wenn Vini Junior und Real sich einfach mal melden und sagen, nee.
0: Haben sie aber noch nicht gemacht.
1: Haben sie nicht, deswegen. Sie enthalten sich, was aber auch natürlich verständlich ist.
0: Also, ne, ich bin ja auch großer Fußballexperte, wie wir alle wissen. Ich glaube einfach, nach so einer WM hat jeder mal einen Durchhänger. Vini Junior war jetzt nie bekannt dafür, das markanteste Gesicht zu haben, aber viel Geld. Vielleicht hat er einfach einen Chirurgen in Auftrag gegeben und so Tattoos kann man ja auch weglasern. Das wären so meine Theorien zu diesem Thema, Armani. Können wir einfach einen Haken dran machen, oder?
1: Ja.
0: Danke dir, mein Lieber.

immer die besten neuen Hits hier bei Energy. Gleich Michael Schulte für euch. Außerdem haben wir The Bowser und Glockenbach macht den Anfang. 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

ist es spät geworden hier bei Energy an diesem Montag, so spät, dass ich raus bin für heute. Ich habe Feierabend. Schön, dass ihr mit dabei wart. Morgen hören wir uns, wenn ihr wollt, ab 20 Uhr wieder. Bis dahin lasst der Energy durchlaufen. Ich verabschiede mich jetzt mit Michael Schulte, Cover You, und sage ciao. Ich bin raus. Kommt gut und geruht vor allen Dingen durch diese Nacht. Hey.

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